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1: Am Mikrofon ist Miriam Reichel. Guten Morgen. Nach der Entmachtung von Andreas Babler als SPÖ-Chef sieht der Politikberater Thomas Hofer jetzt Bablers künftiges Unterstützerduo Eva-Maria Holzleitner und Philipp Kucher gefragt. Speziell was eine immer noch mögliche Kandidatur des Medienmanagers Gerhard Zeiler betrifft.
2: Sie müssten jetzt relativ rasch dieses Vakuum, das entstanden ist, erfüllen, indem man sagt, in Richtung Mitglieder braucht es eine Kommunikation. Es braucht auch entgegen der allgemeinen Wahrnehmung, dass es jetzt zum Stillstand kommen könnte in der Koalition, bald weitere Pakete. Also all das muss man jetzt auf den Weg bringen und in Richtung des Herrn Zeiler im Übrigen muss man verhindern, dass er antritt. Denn es hindert ihn niemand daran, dass er 1-2 Millionen, keine Ahnung, er hat das Körperlgeld in die Hand nimmt und sagt, ich will jetzt einen Mitgliederentscheid. Das kann braucht nur 1500 Unterschriften jetzt mehr sammeln, das wird er wohl zusammenbringen. Diese Situation, diese Eskalation, die das noch einmal verlängert, das Leiden der SPÖ, das muss man natürlich jetzt von Seiten der neuen Parteiführung verhindern.
1: Sagt der Politikexperte Thomas Hofer in der ZIP 2. In Frankreich gehen die Schulproteste weiter. Schülerverbände haben für heute zu einem landesweiten Aktionstag aufgerufen. Sie fordern mehr Lehrpersonal und bessere Lernbedingungen. Leonie Heitz ist für uns in Frankreich. Was ist denn da heute zu erwarten?
3: Landesweit sind Proteste und Blockaden an Schulen angekündigt, unterstützt von Lehrerverbänden und Gewerkschaften. Die Sicherheitskräfte bereiten sich nach den Ausschreitungen der vergangenen Woche auf einen schwierigen Tag vor. Gleichzeitig versucht die Regierung, die Proteste mit Zugeständnissen zu entschärfen. Bildungsminister Edouard Geffray kündigt mehr Vertretungslehrer und die Sanierung von Schulen an. Heute wird sich also entscheiden, ob die Proteste weiter eskalieren oder ob die Regierung die Lage durch Verhandlungen beruhigen kann.
1: Die Proteste haben sich jetzt auch auf das Nachbarland Belgien ausgeweitet. 18 Polizeibeamte wurden gestern leicht verletzt, Dutzende Menschen festgenommen. Saudi-Arabien bekommt jetzt militärische Unterstützung aus der Türkei und Pakistan. Es sollen rasch Streitkräfte in dem Königreich stationiert werden, teilten die Länder nach einer Dringlichkeitssitzung mit. Hintergrund sind die Angriffe der pro-iranischen Houthi-Miliz aus dem Jemen. In der Nacht wurden aus Saudi-Arabiens Hauptstadt Riad wieder laute Explosionen gemeldet. Und noch zum Sport. Beim Tennis-WTA 1000-Turnier in Peking spielt die Österreicherin Sinja Kraus heute im Achtelfinale. Der Einzug ist für sie ein Karrieremeilenstein. Emily Weber berichtet.
4: So weit hat es die Wienerin bei einem Turnier auf diesem Level nämlich noch nie geschafft. Im Achtelfinale des Hartplatz-Turniers in China bekommt es Kraus heute mit Nikola Patunkova zu tun. Die Tschechin hat zuletzt die Nummer 2 der Welt, Arina Sabalenka, aus dem Turnier gespielt. Wenn Kraus das heutige Spiel gewinnt, dann kratzt sie an den Top 60 der Weltrangliste. Aber die beste Platzierung ihrer Karriere hat sie ohnehin schon erreicht. Im Live-Ranking steht sie gerade auf Rang 75. Bis jetzt war Nummer 80 ihre beste Platzierung.
1: Und das waren die Nachrichten mit Miriam Reichel.
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1: Im Nachrichtenstudio ist Miriam Reichel. Guten Morgen. Die Führungskrise in der SPÖ beschäftigt auch ihre Regierungspartner. NEOS-Chefin Beate Meindl-Reisinger fordert, Zitat, klare Verhältnisse. Bundeskanzler und ÖVP-Chef Christian Stocker betont, SPÖ-interne Diskussionen dürften die Regierungsarbeit nicht beeinträchtigen. Andreas Jölli hat mit ihm gesprochen.
2: Meine Aufgabe als Bundeskanzler ist, dafür zu sorgen, dass wir handlungsfähig bleiben, dass die Stabilität in der Regierung gewährleistet ist, und dafür führe ich diese Regierung.
3: Ist die SPÖ stabil?
2: Das ist eine Frage, die Sie der SPÖ stellen müssen. In der Regierung zählt für mich, dass wir Ergebnisse in diesem Herbst liefern. Und hier ist die SPÖ in der Verantwortung. Parteiinterne Diskussionen dürfen das nicht gefährden.
3: Sie haben gesagt, der Herr Babler, der Vizekanzler, ist Ihr Ansprechpartner. Der ist aber ein Ansprechpartner mit Ablaufdatum.
2: Der Herr Vizekanzler oder die Frau Vizekanzlerin sind für mich die Ansprechpartner. Wer das ist, entscheidet die Partei, aus der er kommt oder sie kommt. Und im Moment ist das der Herr Babler.
3: Mit dem Herrn Matterbauer würden Sie auch zurechtkommen?
2: Mit Herrn Matterbauer habe ich in der Regierung gut zusammengearbeitet, in seiner Funktion als Finanzminister. Wir werden sehen, was die Zukunft bringt.
1: Sagt Bundeskanzler Christian Stocker. Digitalisierungsstaatssekretär Alexander Pröll von der ÖVP will am 19. November erste Punkte seiner neuen Strategie für den Umgang mit künstlicher Intelligenz vorstellen. Aufgrund der rasant fortschreitenden Entwicklungen in dem Bereich ist die aktuelle KI-Strategie Österreichs veraltet. Bundeskanzler Stocker hat Pröll im September damit beauftragt, neue Leitlinien zu entwickeln. Die EU-Kommission soll heute ihre Vorschläge für eine EU-Erweiterung vorstellen. Erwartet werden unter anderem klare Fristen für den Beitrittsprozess, Schutzmechanismen und Verpflichtungen für die Kandidaten zur Einhaltung europäischer Werte. Um mit mehr Mitgliedern handlungsfähig bleiben zu können, dürften auch Reformen der Union selbst nötig sein. Der Herbst ist die Zahl der Erkältungen und Grippeinfektionen und auch die Covid-Fallzahlen steigen wieder leicht an. Es ist also auch wieder die Zeit für Impfungen. Wer sich jetzt gegen welche Krankheiten impfen lassen sollte und was dabei zu beachten ist, berichtet Raphael Grabscher.
4: Für manche Impfungen ist bereits jetzt der richtige Zeitpunkt, etwa für eine Covid-Auffrischung, die besonders für Menschen über 60 Jahren, Personen mit Vorerkrankungen und für Gesundheitspersonal empfohlen ist, erklärt Maria Paulke-Korinek vom Gesundheitsministerium.
5: Die Impfung sollte bevorzugt im Spätsommer oder Herbst erfolgen, also in Wirklichkeit genau jetzt. Und sie ist empfohlen für alle Personen ab 12 Jahren, die das Risiko eines schweren Krankheitsverlaufs und möglicher Komplikationen reduzieren wollen.
4: Für die Grippeimpfung ist der ideale Zeitpunkt etwas später, von Mitte Oktober bis Ende November. Heuer können allerdings hunderttausende Impfdosen erst verspätet geliefert werden. Für Risikogruppen, etwa für Kinder und Senioren, gibt es zwar genug Impfstoff, heißt es von Seiten der Ärztekammer. Alle anderen müssen sich aber noch etwas gedulden.
1: Und das waren die Nachrichten mit Miriam Reichel.
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1: Am Mikrofon ist Miriam Reichel. Frankreich bereitet sich heute auf einen Großkampftag vor. Seit einer Woche demonstrieren Schülerinnen und Schüler im gesamten Land für bessere Lernbedingungen. Und immer wieder kommt es dabei zu Ausschreitungen. Für heute haben Schülervertretungen zu Demonstrationen aufgerufen. Unterstützung kommt von Lehrerverbänden und Gewerkschaften. Aus Paris berichtet Leonie Heitz.
2: Nach den Ausschreitungen der vergangenen Woche bereiten sich die Sicherheitskräfte auf einen schwierigen Tag vor. Seit Beginn der Proteste wurden über 5000 Menschen festgenommen, mehrheitlich Minderjährige. 190 Schülerinnen und Schüler wurden verletzt, darunter ein 15-Jähriger, der eine Hand verlor. Amnesty International kritisiert ein unverhältnismäßiges Vorgehen der Polizei. Gleichzeitig gibt es auch schwere Gewalt seitens der Demonstrierenden. In Marseille wurde eine Passantin mit einem selbstgebauten Flammenwerfer angegriffen. Die Regierung versucht, die Proteste mit Zugeständnissen zu entschärfen. Bildungsminister Edouard Geffray kündigt mehr Vertretungslehrer und die Sanierung von Schulen an.
1: Die Ukraine hat die russische Hauptstadt Moskau in der Nacht nach Behördengaben wieder massiv angegriffen. Von den 650 Drohnen wurden laut dem Bürgermeister von Moskau die meisten von der Luftabwehr gestoppt. Eine Person wurde aber durch die Drohnenangriffe getötet, heißt es, und 6 weitere verletzt. Die US-Elite-Uni Cornell gerät nach den Vergewaltigungsvorwürfen dort zunehmend unter Druck. Medien berichten von eingeschlagenen Fenstern und Graffitis mit Kritik am Vorgehen der Universität. Eine frühere Studentin wirft mehreren Männern vor, sie 2024 im Haus einer Verbindung vergewaltigt und anderen Studierenden zum Missbrauch angeboten zu haben. Die Männer wurden zum Teil von der Uni verwiesen, suspendiert oder mit Kontaktverboten bestraft. Strafrechtliche Konsequenzen gab es aber bisher nicht. Straffällige Kinder zwischen 10 und 13 Jahren werden in Wien seit kurzem in der sogenannten Auszeit-WG betreut. Durchaus mit Erfolg, wie es heißt. Ein Bub hat nach der Betreuung dort keine Straftaten mehr begangen. Das Projekt wurde jetzt bis März verlängert. Beate Tomasovic berichtet.
3: Der betroffene Bub war schon länger in Betreuung beim Verein Rettet das Kind. Der Bub war zwar gesprächsbereit, doch sein Verhalten wollte er nicht ändern, wollte weiter Straftaten verüben, seinen Spaß haben, bis er 14 ist. Geändert hat sich das, als der Bub in die Auszeit-WG gekommen ist, sagt Christian Reiner von Rettet das Kind.
4: Und plötzlich hat sich alles schlagartig verändert, weil er für sich eine Sache erkannt hat. Er hat ganz klar erkannt, wenn ich hier untergebracht bin und obwohl sich alle so liebevoll um mich kümmern, ich mich so schlecht fühle, dann kann das Gefängnis kein Ort sein, wo ich hin möchte.
3: Jetzt kümmern sich wieder seine alten Betreuer um ihn. Der Bub habe seither keine Straftaten mehr begangen und will selbst sein Verhalten ändern. Das habe die Auszeit-WG bewirkt. In der Auszeit-WG dürfen die Kinder maximal 12 Wochen angehalten werden.
1: Und das waren die Nachrichten mit Miriam Reichel.
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1: Am Mikrofon ist Miriam Reichel. Im Jemen gehen die Regierungstruppen jetzt verstärkt gegen die mit dem Iran verbündete Houthi-Miliz vor. Unterstützt von Saudi-Arabien konnten sie offenbar die strategisch wichtige Meeresenge Bab al-Mandab unter Kontrolle bringen. Gleichzeitig melden die Houthis erneut massive Angriffe auf Ziele in Saudi-Arabien. Die Türkei und Pakistan haben jetzt militärische Unterstützung gegen die Rebellen angekündigt. Nahost-Korrespondent Paul Huema berichtet.
2: Videos zeigen Jemens Regierungstruppen direkt an der Küste der strategischen Meerenge Bab al-Mandab. Operation Morgengrauen des Jemen zeigt erste Erfolge. Nach eigenen Angaben wurden wichtige Stellungen und die Stadt Mokka zurückerobert mit massiver saudischer Luftunterstützung. Saudi-Arabien holt dabei weitere Verbündete ins Boot. Der sogenannte Mekka-Pakt wurde militärisch aktiviert. Die Türkei und Pakistan schicken Truppen zur Unterstützung nach Saudi-Arabien. In welchem Umfang ist noch unklar. Die Houthis schlagen zurück. In der Nacht wurde der internationale Flughafen von Riad und eine staatliche Ölraffinerie in Saudi-Arabien angegriffen. Die Geländegewinne der Regierungstruppen bezeichnen sie als völlig unwahr. Unabhängig überprüfen lässt sich das derzeit nicht. Fest steht nur, der Krieg im Jemen ist wieder voll entbrannt.
1: Vor der rumänischen Küste ist gestern ein türkisches Frachtschiff gesunken. Zwei Seeleute sind dabei ums Leben gekommen. 11 Besatzungsmitglieder wurden gerettet. Das Schiff soll zuvor von einer Drohne getroffen worden sein. Das berichtet ein Seemann. Der ukrainische Präsident Volodymyr Zelensky spricht von einem schrecklichen Angriff russischer Drohnen auf den Frachter. In der schwedischen Hauptstadt Stockholm wird zum Mittag verkündet, wer heuer mit dem Physiknobelpreis ausgezeichnet wird. Gestern wurde bereits der Medizinpreis bekannt gegeben für 3 Forscher im Bereich der Optogenetik. In den kommenden Tagen folgen noch die Preise für Chemie, Literatur, Frieden und Wirtschaft. Aufregung in der Tennisszene. Der Russe Daniil Medvedev verletzt beim Masters-Turnier in Peking gegen den Serben Novak Djokovic einen Zuschauer und wird disqualifiziert. Daniel Kulowitz berichtet.
3: Im Halbfinalduell mit Novak Djokovic gerät Daniil Medvedev auf die Verliererstraße und dann brennen ihm kurz vor Ende völlig die Sicherungen durch. Vor lauter Frust knallt einen Ball Richtung Tribüne, trifft einen Besucher, der in der ersten Reihe saß, im Gesicht. Der Fan hielt sich das rechte Auge und wurde benommen von der Tribüne begleitet. Schock für alle, auch für Novak Djokovic, der damit ins Finale weitergeht.
4: A bit of a shock, to be honest. Hope that person is not badly injured.
3: Er hoffe, die Person sei nicht schwerer verletzt, so Djokovic. Medvedev habe das sicher nicht mit Absicht getan. Medvedev entschuldigte sich später. Er werde versuchen, Kontakt mit dem verletzten Tennisfan aufzunehmen, wenn dieser das wolle. Dem Russen werden auch alle Punkte und das Preisgeld gestrichen.
1: Und das waren die Nachrichten mit Miriam Reichel.
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1: Am Mikrofon ist Miriam Reichel. Morgen jährt sich das am 7. Oktober 2023 von der Hamas angeführte Terrormassaker in Südisrael zum dritten Mal. Rund 1200 Israelis wurden damals ermordet, 251 weitere als Geiseln in den Gazastreifen verschleppt. Wegen des jüdischen Kalenders hat das offizielle Israel den nationalen Gedenktag für die Opfer schon gestern begangen. Aus Israel berichtet Nikolaus Wildner.
2: Ein Gebet für Israels Opfer des 7. Oktober 2023 und des darauffolgenden Kriegs in Gaza und an weiteren Fronten. Israels Regierungschef, damals wie heute, Benjamin Netanyahu. Gestern bei der offiziellen Gedenkzeremonie wird Netanyahu aus dem Publikum von Yaakov Godo unterbrochen, dessen Sohn Tom am 7. Oktober 2023 von Hamas-Terroristen ermordet wurde. Sie haben meinen Sohn am 7. Oktober nicht beschützt. Der Vorfall macht deutlich, die Wunden des 7. Oktober 2023 sind weiterhin nicht verheilt und Israels Versagen nicht aufgearbeitet. Israels führende Oppositionsparteien versprechen gemeinsam, im Gegensatz zu Netanyahu, den Einsatz einer staatlichen Untersuchungskommission, sofern sie bei den Wahlen am 27. Oktober eine Mehrheit erreichen.
1: US-Präsident Trump hat die Hinrichtung eines früheren Armeepsychiaters genehmigt. Der heute 56-Jährige hat 2009 auf einem Militärstützpunkt in Texas 13 Menschen erschossen und Dutzende verletzt. Er gab damals an, im Namen des Dschihad gehandelt zu haben. Der Mann soll von einem Armeeerschießungskommando getötet werden. Pardon. Es wäre die erste Militärhinrichtung in den USA seit mehr als 60 Jahren.
3: In Tirol ist man ja prinzipiell
1: Wien liegt beim Gasausstieg im Heizen europaweit auf Platz 3. Das zeigt ein Ranking der Umweltschutzorganisation Greenpeace, in dem 15 Hauptstädte verglichen wurden. Wien punktet vor allem bei der Strategie. Abzüge gibt es für den weiterhin hohen Gasanteil in der Fernwärme und die Müllverbrennung. Vor Wien liegen Stockholm und Paris. In Tirol haben es zuletzt viele gespürt. Mit 24 Erdbeben gibt es dort laut Fachleuten eine eher ungewöhnliche Erdbebenserie. Zwei stärkere Beben waren es seit August. Was man jetzt spürt, sind Nachbeben. Wolfgang Böhmer berichtet.
4: Im Großteil des Landes geht es strahlend sonnig.
3: In Tirol ist man ja prinzipiell Erdbeben gewohnt. Ungewöhnlich war der heuer eigentlich vor allem die erste Jahreshälfte. Da hat es nämlich kaum Beben gegeben. Dafür aber in den letzten Wochen dann eben eine Serie, beginnend in Hall Anfang August und dann südlich von Innsbruck Ende September mit dem Hauptbeben, Stärke 3,8, sagt die Expertin Rita Meurers von der Geosphere Austria.
5: Seit diesem Hauptbeben sind auch schon 7 Nachbeben verspürt worden. Es ist also sehr ungewöhnlich, dass es so lange auch anhält.
3: In Summe gibt es damit in den letzten Monaten schon 24 spürbare Beben. Normal sind es im Schnitt im ganzen Jahr 18.
5: Wir erleben gerade eine ungewöhnlich aktive seismische Phase in Tirol. Wir gehen davon aus, dass die Serie der spürbaren Nachbeben noch anhält. Aber es gibt derzeit keine Hinweise, dass noch ein starkes Erdbeben folgt.
3: In Summe also eine interessante Häufung, aber kein Grund zur Sorge, sagt die Expertin.
1: Und zum Schluss darf ich mich noch für die technischen Schwierigkeiten entschuldigen. Das waren die Nachrichten mit Miriam Reichel. Das Wetter.
4: Im Großteil des Landes geht es strahlend sonnig weiter. Einzelne Nebel- und Hochnebelfelder halten sich jetzt zum Beispiel aber noch im Mürztal. Sie lösen sich nur langsam auf. Von Vorarlberg bis Kärnten ziehen heute auch Wolken durch und die können stellenweise Regenschauer bringen. Am wahrscheinlichsten sind die Schauer westlich von Innsbruck. Es wird ausgesprochen warm für Oktober. Die Temperaturen steigen heute noch auf 18 bis 25 Grad. Morgen wird es noch einmal warm und meist sonnig. Am Donnerstag gibt es dann einen Wetterumschwung. So viel zum Wetter von Natalie Auer.

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1: 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Ja, liebe Hörerinnen und Hörer, wie schon erwähnt, ich befinde mich hier im Ventil in Klagenfurt an der Adresse Kardinalplatz 1, wo unter anderem auch WADA, der Verein zur Anregung des dramatischen Appetits, seinen Sitz hat. Und mit mir ist heute die Wadaistin Julija Izmajlova. Liebe Julia, begrüße. Hallo.
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1: 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Ja, danke, dass ich wieder hier bei euch in den Räumlichkeiten sein kann. Ich habe schon kurz auf Slowenisch erwähnt, das Thema des heutigen Gesprächs, Interviews ist der 10. Oktober, aber liebe Hörerinnen und Hörer, seien Sie unbesorgt, es geht nicht um das Jahr 1920, es geht nicht um die Volkszählung, sondern alles andere, was man so an diesem Tag eigentlich noch gedenkt und was man noch so erleben kann. Julia, möchtest du uns was dazu erzählen? Denn in den letzten Jahren habe ich just an diesem Tag immer wieder ganz, ganz spannende Aktionen von WADA miterleben dürfen. Was bedeutet für dich der 10. Oktober?
2: Der 10. Oktober bedeutet für WADA eine große Aufgabe, der wir seit Jahren nachgehen, nämlich den 10. Oktober in den Rahmen der Vernunft zu rücken. Wir feiern den 10. Oktober seit ich da bin, seit 2007, 2008. Es ist der Geburtstag von Fridtjof Nansen, der große Philanthrop und Wissenschaftler. Es ist auch zum Beispiel, war am 10. Oktober 2020, haben wir die Auflösung der Niederländischen Antillen gefeiert, war auch ein Plebiszit am 10. Oktober. Oder aber auch haben wir an einem 10. Oktober den ersten Kärntner Gasmaskenlauf veranstaltet, nämlich zu Ehren der Abstimmung oder um der Abstimmung gegen Zwentendorf zu gedenken.
1: Also auch die Atomenergie war bereits Thema bei euch zum 10. Oktober. Das habe ich nicht gewusst, dass da die Abstimmung auch also am 10. war. Lustig. Ja, und ansonsten habt ihr auch oft seinen Stadtrundgang veranstaltet oder ähnliche Sachen. Wird das heuer auch wieder so sein? Plant ihr irgendwas für diesen Tag?
2: Also bis jetzt haben wir tatsächlich jedes Jahr haben wir eben so einen thematischen Marsch durch die Innenstadt veranstaltet. Teilweise auch, also manchmal auch in der Wintermontur mit Skiern für Fridtjof Nansen zum Beispiel. Oder auch anders mit dem mobilen Museum, mobile Landesausstellung 2020 zur Auflösung der Niederländischen Antillen. Diesmal erstmals keine Altstadtwanderung,

0: sondern eine stationäre Veranstaltung, weil mit einem Denkmal kann man schwer rumgehen.
1: Genau.
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1: Ihr habt da eine Ausschreibung vor ein paar Monaten ausgerufen und zwar konnte man sich bewerben, ein Denkmal zu gestalten und das ist das Kärntner Kampfabwehrdenkmal. Und dieses wird am 10. Oktober enthüllt. Was war denn da die Idee dahinter eigentlich?
0: Die Idee oder quasi die Situation, die verfolgt uns ja alle tagtäglich. Wir sind mit Nachrichten konfrontiert. Es passiert. Auf der ganzen Welt gibt es so viele Kriege wie gefühlt noch nie oder in meinem Leben noch nie oder ich wusste nichts davon, weil ich halt auch noch klein war. Und vor allem auch Russland und Ukraine führen Krieg. Wer nicht weiß, ich komme aus Russland. Und das geht einem sehr nahe. Und ich, so naiv es sein mag, ich weiß, ich bekomme schon Kommentare, mein Gott, wie blauäugig, aber wenn Leute nicht kämpfen gehen, gibt es keinen Krieg. Also haben wir so das Komitee Kärntner Kampfabwehr gegründet und das erste temporäre Denkmal ausgerufen, ausgeschrieben. Ein Denkmal, das die unserer Meinung nach wahren Heldinnen und Helden im militärischen Zusammenhang ehren soll, nämlich die, die sich weigern, in den Krieg zu gehen.
1: Ja, die Wehrdienstverweigerer. Wunderschön, dass man ihnen auch einmal ein Denkmal widmet. Ich bin auch der Meinung, also wenn man die Waffe nicht in die Hand nimmt, dann schießt man auch nicht. Und wenn das alle tun, dann ja, sollen die Politiker doch selber an die Front gehen sozusagen. Ja, und ihr habt das ausgeschrieben, dann war das ein paar Monate quasi, konnte man sich da anmelden. Wie viele Anmeldungen habt ihr denn bekommen oder wie viele Ideen sind denn da zu euch gekommen?
0: Es sind tatsächlich mehrere Ideen gekommen, aber ja, so 10 ungefähr. Einige haben Interesse bekundet und uns ausgefragt und so weiter, aber dann doch nichts eingereicht. Einige haben sofort was eingereicht, ohne überhaupt quasi die Location zu kennen. Ich merkte, wenn wir einen größeren Vorlauf lassen würden, würden sich viel mehr Leute melden, weil auf jeden Fall habe ich sehr viel Interesse gesehen.
1: Mhm. Gut, und jetzt steht der Gewinner fest. Mehr dazu vielleicht ein bisschen später. Wir werden dann mit ihm auch noch ein Gespräch führen. Aber wann und wo kann man denn zur Enthüllung dieses Denkmals kommen und wie lange kann man es dann betrachten?
0: Am 10. Oktober 2026 um 17 Uhr im Hof von Ventil. Ins Ventil kommt man entweder über Kardinalplatz Nummer 1 oder über die Fleischbankgasse Nummer 8. Einfach hineingehen, in der Mitte des Hofes wird dann das Denkmal enthüllt.
1: Gut, und wie lange wird das da stehen?
0: Wir haben gleich gesagt, es ist ein temporäres Denkmal, es wird auch nicht befestigt, das können wir hier einfach nicht leisten. Und wir haben kein Abbaudatum, kein Ablaufdatum. Das Denkmal steht, solange es möglich ist. Und dazu wird aber der Denkmalgestalter auch selber was sagen, weil sonst würde ich jetzt zu viel spoilern.
1: Okay. Ja gut, dann würde ich eigentlich schon sagen, Dankeschön für dieses Gespräch, aber auch schön, dass ihr auf so eine Idee gekommen seid, den Kriegsverweigerern, auch Deserteuren und so, ein Denkmal zu widmen.
0: Ja, auf jeden Fall. Also alle, die sich weigern, zu schießen. Also wenn man schon quasi, man muss sich ja einfach klar sein, dass natürlich sehr viele nicht freiwillig hingehen. Sie werden auch gekidnappt und dorthin und auf einmal bist du einfach da und entweder schießt du oder du wirst erschossen. Ja, natürlich auch Leuten, die da rauskommen oder eben auch das mit ihrem Leben bezahlen, widmen wir das Denkmal.
1: Gut, ja, dann zu betrachten ab dem 10. Oktober hier im Ventil, Kardinalplatz 1. Das wird dann einige Zeit da stehen, hoffentlich bis die Kriege vorbei sind. Das wäre so ein gutes Datum, glaube ich.
0: Ja, also begleitend zum Denkmal gibt es auch eine Plakataktion in der Stadt. Bitte machen Sie die Augen auf, schauen Sie auf die Litfaßsäulen, da hängt eine Grußbotschaft von Julia und Felix. Aber ja, es wird eine schöne Feier werden. Wir haben Alfred Woschitz mit einer Rede. Wir haben Josi Sticker und Karin Leutsch mit Musik und Gesang. Und wir haben die Endzeit-Disco mit Helge Hinteregger.
1: Wie lange läuft das dann, wenn ich noch fragen darf? Also ab 17 Uhr bis?
0: Ab 17 Uhr bis die Endzeit-Disco endet.
1: Ausgezeichnet.
0: Also einfach vorbeikommen, jederzeit.
1: Okay, ja gut, dann danke nochmal, Julia, und wir sehen uns.
0: Dankeschön, wir sehen uns.
2: 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Ja, liebe Hörerinnen und Hörer, mit mir ist jetzt, wie schon groß angekündigt und erwähnt, der Gewinner der Ausschreibung für die Denkmalgestaltung. Und zwar ist Gerhard Bilgam jetzt mit mir im Studio. Lieber Gerhard, begrüße.
3: Hallo, dober Dan. Schön, dass ich da sein darf.
2: Ja, freut mich, dass du hier in unser Studio gekommen bist und dir Zeit genommen hast. Wie schon erwähnt, du bist eben der Gewinner der Ausschreibung für die Gestaltung eines Denkmals. Wada hat sich gedacht, einmal nicht die Mörder und Kriegstreiber zu ehren, sondern Kriegsdienstverweigerer, Deserteure, Fahnenflüchtige. Diese Leute zu ehren und dein Denkmal hat bei der Ausschreibung gewonnen. Lieber Gerhard, bitte erzähl uns einmal, wie ungefähr wird denn das ausschauen?
3: Zunächst einmal, der Begriff Denkmal ist fast ein bisschen zu hoch gegriffen. Es wird genau genommen eine Installation, eine temporäre Installation natürlich, im Innenhof des Kulturzentrums Ventil. Die Ausschreibung hat es ja schon vor, glaube ich, über 2 Monaten das erste Mal gegeben. Da war ich dann, das habe ich mal kurz angeschaut und war dann ein bisschen verschreckt, weil die Vorgaben doch nicht so einfach waren. Nämlich der vorgegebene Standort in diesem Innenhof, das ist ein kleines Geviert, eingefasst durch ein Eisengeländer, das nicht besonders ansehnlich ist, also genau genommen ziemlich schier. Und da habe ich mir gedacht, was soll man da hineinstellen in dieses Geviert, dass da, das irgendwie zusammenpasst und auch adäquat ist. Bei dem zweiten Call hat es dann doch geschnackelt, da habe ich dann so eine schnelle Eingebung gehabt und die habe ich dann weiterverfolgt. Und zwar beim Durchlesen des Textes der Ausschreibung bin ich eben auf dieses Wort Fahnenflucht gestoßen oder Fahnenflüchtige und das hat mich dann doch interessiert. Das ist eigentlich ein Begriff, der kaum noch verwendet wird. Das sind halt die Deserteure oder die Desertion, so wird das bezeichnet. Aber ich finde Fahnenflucht insofern interessant und sollte man sich genauer anschauen, weil eben in dieser Fahnenflucht das Wort Fluch versteckt ist und enthalten ist. Und das sagt ja doch vielleicht einiges aus. Also ich bin der Meinung, dass eben Fahnen, ja, Nationalfahnen, Fahnen, die ein Symbol für eine bestimmte Geisteshaltung sind, für Patriotismus, für ein System, das denen tatsächlich sowas wie ein Fluch anhaftet. Weil Leute werden auf solche Fahnen vereidigt, müssen ihren Gehorsam schwören müssen, geloben, dass sie nötigenfalls mit ihrem Leben diese Fahne oder die Nation etc. Verteidigen wollen. Und das finde ich eigentlich verhängnisvoll. Und gerade in Zeiten, wo es immer mehr Kriege gibt, wo der Nationalismus wieder überall zunimmt, sollte man da innehalten und vielleicht auch sich überlegen, ob nicht zum Beispiel Kapitulation und Würde, ob sich die unbedingt ausschließen. Das glaube ich nämlich nicht. Wie gesagt, also aus diesen Überlegungen heraus habe ich dann Fahnen gestaltet oder werde ich gestalten, es sind ja noch nicht fertig, 24 Fahnen, die da hinein passen in dieses Geviert und da hineingesteckt werden. Und diese Fahnen zeigen ein Wortspiel, ein ganz einfaches, das ja eigentlich selbsterklärend ist. Nämlich, ich mache aus Fahnenflucht, mache ich Fahnenfluch, in Versalien geschrieben. Das kleine T dann wird dann zum Kreuz. Also einfach ein Hinweis darauf, auf diese tödliche oder potenziell tödliche Eigenschaft von Fahnen oder von Fahneneid etc. Das ist eigentlich alles. Diese Fahnen sind so installiert, dass man sie, wenn jemand möchte, einfach auch mitnehmen kann. Also die Fahnen können auch flüchten und das war es dann eigentlich schon. Das ist die Idee, ganz einfach, simpel, aber ich glaube, das ist adäquat und passt zu dem Thema ganz gut. Vielleicht eben auch in Erinnerung, dass ja Wehrdienstverweigerung und Desertion auch immer wieder Leute mit ihrem Leben bezahlen müssen. Auch an das soll eben dieses Wortspiel, dieser Schriftzug erinnern.
1: Ja, also bei uns geht man zumindest einige Jahre ins Gefängnis, wenn man sich dem Wehrdienst verweigert, flüchtet, flieht und dann zurückkommt. Also der Staat merkt sich das. Aber ja, in anderen Ländern ist das bestimmt sehr viel schlimmer. Da bezahlt man das dann halt eben mit dem Leben.
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1: Aber jetzt noch zum Denkmal, die Fahnenflucht. Ich finde es sehr passend und super, aber es wird enthüllt an einem Tag, wo die Kärntner eigentlich sehr gerne ihre Fahnen präsentieren. Also die ganze Stadt wird normalerweise, so wie jedes Jahr, geschmückt sein mit den Kärntner Fahnen, die bei allen Fenstern raushängen. Und nämlich genau am 10. Oktober wird es enthüllt. Ist da was eingeflossen in die Gestaltung des Denkmals wegen dem Datum oder war das nicht Teil des Ganzen?
3: Also ehrlich gesagt habe ich das nur allgemein, bringe ich das in Verbindung, eben weil ja sozusagen die Kärntner Fahne, das ist ja auch für viele sozusagen etwas, was man hochhalten muss, woraus viele sozusagen ihre patriotische Identität schöpfen. Das sind Dinge, mit denen ich nichts anfangen kann, die ich zum Teil auch abstoßend finde. Vielleicht zur Gestaltung noch ein Wort. Ich habe mir natürlich überlegt, wie ich das farblich machen soll und habe eben gesehen oder mir noch einmal vor Augen gehalten, dass fast alle Fahnen, auf die Eide abgelegt werden, ja farbig sind. Ja, es gibt also x bunte Nationalfahnen und sonstige Fahnen, auch die rote Fahne, ja, gehört dazu. Und um da einen Kontrapunkt zu setzen, sind meine Fahnen einfach nur weiß, schwarz, grau und sonst gar nichts.
1: Sehr sympathisch. Jetzt ist mir noch eingefallen so ein Zitat, ich weiß nicht mehr von wem das war, Dietmar Pickel hat es erwähnt. Unsere Fahne ist rot, ich weiß, rot.
3: Genau.
1: Ja, wunderbar. Also dann, wir laden auch ein zur Enthüllung dieses Denkmals. Das wird am 10. Oktober um 17 Uhr eben im Ventil oder im Vorhof des Ventils, also Kardinalplatz 1, enthüllt.
2: Es wird auf unbestimmte Zeit dort stehen. Es ist nicht befestigt. Das hat mir auch Julia schon erwähnt. Also man sollte jetzt nicht die Fahnen stehlen gehen, aber man wird nichts dagegen tun können, wenn die ein oder andere verschwindet. Darf ich dich bitten, würdest du auch noch einladen, unsere Hörerinnen und Hörer, wann und wo sollen wir da sein, um dein Denkmal zu sehen?
3: Ja, ich freue mich natürlich, wenn Leute kommen am 10. Oktober um 17 Uhr in den Innenhof des Kulturzentrums Ventil. Adresse ist, glaube ich, Kardinalplatz 1. Und ich werde auch dort sein und ja, freue mich dann auf ein Gespräch oder auf ein Feedback.
2: Ja, danke. Aber jetzt habe ich schon so diese Überlegung gesehen, wo wärst du denn normalerweise am 10. Oktober?
3: Möglicherweise würde ich gar nicht im Lande sein.
2: Ja.
3: Es ist eigentlich ein gutes Datum, um zum Beispiel nach Slowenien oder nach Italien wandern zu gehen, um eben diesen patriotischen Ungeist, der dann durch die Gassen Klagenfurts weht, ein bisschen auszuweichen.
2: Ja, dem stimme ich zu. Lieber Gerhard, dann sage ich danke. Und ja, wir sehen uns dann bei der Enthüllung des Denkmals. Ja,
3: gerne.
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1: Am Mikrofon ist Miriam Reichel. Vor der Küste Rumäniens ist ein Frachter gesunken. Zwei Seeleute sind dabei ums Leben gekommen. 11 Besatzungsmitglieder wurden gerettet. Es besteht der Verdacht, dass das Schiff zuvor von russischen Drohnen getroffen worden ist. Ansgar Gersmann berichtet.
2: Verletzte Besatzungsmitglieder werden per Hubschrauber in Sicherheit gebracht. Bilder der Rettungskräfte zeigen den 140 Meter langen Frachter in Schräglage im Wasser liegen. Das türkische Schiff hatte laut Medien Getreide geladen und war auf dem Weg nach Italien. Es habe Feuer an Bord gegeben, so erste Berichte. Wieder an Land erzählt ein Seemann von einer Drohnenattacke.
3: What happened?
4: Drohnenattack. Drohnen.
2: Offiziell bestätigt ist das noch nicht. Der ukrainische Präsident Volodymyr Selenskyj schreibt auf X von einem schrecklichen Angriff Russlands. Das Schwarze Meer ist immer wieder Schauplatz von Angriffen im russischen Krieg gegen die Ukraine.
1: Der frühere Präsident des deutschen Bundesnachrichtendienst August Hanning ist festgenommen worden. Gegen ihn wird wegen Spionageverdachts ermittelt. Er soll geheime Informationen an ausländische Nachrichtendienste weitergeleitet und verkauft haben. Auch Hannings früherer Büroleiter wurde festgenommen. Er soll jahrelang geheime Dokumente an Hanning weitergegeben haben. Nach Österreich. Der Handelsverband hat bei der EU-Kommission Beschwerde gegen die Paketsteuer eingebracht. Er warnt seit Monaten vor einem massiven BIP-Rückgang und dem Verlust tausender Arbeitsplätze durch die Steuer. Große Versandhändler müssen seit Oktober 2 Euro pro Paket zahlen. Die Einnahmen sollen die Mehrwertsteuersenkung auf ausgewählte Grundnahrungsmittel gegenfinanzieren. Am Wochenende startet das Kitzsteinhorn in Salzburg in die Wintersaison und das mit hohen Preisen. Die Tageskarte kostet mehr als 80 Euro. Wie lassen sich solche Preise argumentieren und wie geht es den heimischen Skiherstellern? Maria Kern berichtet.
5: Seit den 1980er oder 90er Jahren ist der weltweite Skimarkt um gut ein Drittel geschrumpft. Woran liegt das? Franz Föttinger, Sprecher der Skiindustrie.
6: Das hat viele Gründe. Also es gibt zum Beispiel Märkte, die sind komplett in sich zusammengebrochen. Da denke ich in erster Linie immer an Japan.
5: In Japan sei etwa kaum noch in Lifte investiert worden. Derzeit stagniere der weltweite Skimarkt. Gut verkaufen würden sich aber etwa Helme und Protektoren. Auch das Geschäft mit dem Skiverleih laufe gut. Die Preise für Tagestickets von bis zu 85 Euro führt der Skihersteller auf hohe Personalkosten und Energiekosten zurück. Er betont aber,
6: es gibt auch kleinere Skigebiete, die durchaus kostengünstige Angebote auch parat haben.
5: Skifahren sieht der Skihersteller daher nicht als Luxussport an.
1: Das waren die Nachrichten mit Miriam Reichel. Das Wetter.
7: Es wird sehr warm für Oktober. Die Temperaturen steigen heute noch auf 18 bis 25 Grad. Spitzenreiter ist im Moment Ternitz mit 19 Grad. Dazu gibt es weiterhin viel Sonnenschein. Auch die letzten Nebelfelder lösen sich immer mehr auf. Am hartnäckigsten ist der Nebel im Klagenfurter Becken. Von Italien her kommen heute allerdings auch Wolken herein. Und die können dann vor allem westlich von Innsbruck einzelne Schauer bringen. Morgen gibt es dann wieder jede Menge Sonnenschein und ähnliche Höchstwerte. So viel zum Wetter von Natalie Auer.
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1: Herzlich willkommen zum Mittagsjournal. Immer mehr Menschen müssen ihre Wohnung räumen, weil sie sich die Miete nicht mehr leisten können. Um Strategien für einen Wirtschaftsstandort Kärnten und gegen den wachsenden Fachkräftemangel ist es heute bei der Regierungssitzung mit den Sozialpartnern gegangen. Ein Pferd wurde bei Wernberg in einer dramatischen Aktion von der Feuerwehr aus einem Tümpel gerettet. Es war schon bis zum Kopf eingesunken. Und das Wetter bringt heute und auch morgen noch einmal Sonne und angenehme Temperaturen.
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1: Die steigenden Preise, egal ob bei Lebensmitteln oder beim Sprit, bringen viele Mieterinnen und Mieter stark in Bedrängnis. Caritas und Volkshilfe verzeichnen zurzeit einen enormen Zulauf von besorgten Bürgern, die sich ihre Mieten nicht mehr leisten können. Was fehlt? Das sei eine kärntenweit flächendeckende Delogierungsprävention. Immerhin werden bei der Landeswohnbau Kärnten und der Stadt Klagenfurt je 25 Personen pro Jahr aus ihren Wohnungen verwiesen und es werden auch deutlich mehr als 1000 Mahnungen monatlich verschickt. Konrad Weichselbraun mit den Details.
3: Nicht nur die Volkshilfe, sondern auch die Caritas verzeichnet aktuell einen sehr hohen Zuwachs an Beratungen, in denen es um Mietrückstände geht. Gefordert wird eine vom Land finanzierte flächendeckende Delogierungsprävention. So wie das in fast allen anderen Bundesländern auch bereits üblich ist, sagt Mario Slamanik von der Caritas.
4: Andere Bundesländer haben eine finanzierte flächendeckende Delogierungsprävention, sprich Menschen, soziale Institutionen, SozialarbeiterInnen, die sich darum kümmern, eben darauf zu schauen, dass wenn es bei Personen nicht mehr, die Miete nicht mehr zahlbar ist, welche Möglichkeiten es gibt, hier frühzeitig einzugreifen, welche Ansuchen man stellen kann, welche finanziellen Unterstützungsleistungen man beantragen kann.
3: Und es müssten deutlich mehr Gemeindewohnungen in Villach und Klagenfurt errichtet werden, fordert Jürgen Pfeiler von der Volkshilfe. Denn eine nachhaltige Delogierungsprävention beinhalte auch die Begleitung jener Menschen, die sich eine Wohnung nicht mehr leisten könnten. Vor allem alleinerziehende Frauen und Männer hätten aktuell große Probleme bei der Wohnungssuche.
5: Das gilt auch für Villach oder für Klagenfurt. Zentralräume werden einfach aufgesucht, weil einfach dort die Möglichkeit, einen Wohnraum zu halten, eine Arbeit zu halten und die Infrastruktur im sozialen Bereich mit Beratungsstellen, als auch wenn man, und das ist unsere Thematik auch im Speziellen seit Kurzem, mit Alleinerziehenden, die ihre Kinder hier besser versorgen können im städtischen Bereich als am Land.
3: Das Um und Auf sei allerdings, dass sich Betroffene, die in Mietrückstand geraten, selbst melden sollten, um die Situation noch rechtzeitig abfedern zu können. Da fehle es aber an Anlaufstellen, sagt Andreas Jesse von Autark in Klagenfurt.
6: Die große Herausforderung derzeit ist die Frage, wann ist der Punkt erreicht, wo man die Logierung erkennen kann. Derzeit ist ja das Angebot genau dieser Personengruppe nicht wirklich bekannt, weil es eben als Pilotprojekt an der Schnittstelle zu einem Wohnbauträger läuft und regional auf Klagenfurt und Umgebung eingeschränkt ist.
3: Wünschenswert wäre, dass in neuen Mietverträgen eine kostenlose Delogierungsprävention inkludiert ist, dass also Wohnbaugesellschaften Sozialberater oder Psychologen beauftragen könnten, mit Mietern ins Gespräch zu kommen, sollte des Öfteren die Miete nicht rechtzeitig gezahlt worden sein.
1: Wie soll Kärnten als Wirtschaftsstandort 2035 aufgestellt sein? Und was tun, um angesichts der Bevölkerungsentwicklung künftig noch genügend Fachkräfte zu haben? Diesen Fragen hat sich die Landesregierung heute in ihrer gemeinsamen Sitzung mit den Sozialpartnern gewidmet. Diese wollen ihre zentralen Positionen bis Jänner in einem gemeinsamen Dokument sammeln und der Landespolitik übergeben. Christoph Klanschnick berichtet.
7: Genügend Fachkräfte zu finden sei der Schlüsselstandortfaktor für Unternehmen, heißt es heute. Doch ohne Zuzug schrumpft Kärntens Bevölkerung. Junge Menschen wiederum brauchen als Perspektive Mobilität, Wohnraum und attraktive Jobs, Betriebe dafür Planungssicherheit. Bis Jänner wollen die Sozialpartner nun zentrale Maßnahmen für den Wirtschaftsstandort Kärnten in einem Dokument bündeln. Timo Springer, Präsident der Industriellen Vereinigung.
8: Sie muss leisten können, Ideen und Vorschläge für die wichtigsten Themen für den Standort in Kärnten abzubilden und diese an die Politik heranzutragen und das hoffentlich nicht nur für bestimmte, sondern für alle Unternehmen und den gesamten Standort.
7: Wirtschaftskammer-Vizepräsidentin Nika Basic.
9: Es wurden viele Ideen auf den Tisch gebracht. Es wurde viel diskutiert, aber der große Wurf bleibt leider bisher aus. Unsere Betriebe stehen aber unter großem Druck. Sie müssen investieren, sie haben große Kosten und es ist ein extremer Wettbewerb.
7: Landeshauptmann Daniel Fellner, SPÖ, kündigt an, eine Gruppe Beamte soll nach dem Vorbild Infineon-Ausbau Unternehmen bei Investitionen ab einer gewissen Größenordnung ständig begleiten.
10: Wir stellen eine eigene Taskforce, die alle relevanten Player an einen Tisch holt, um hier als Servicepartner zu fungieren. Auf der anderen Seite wollen wir Kümmerer installieren in den Bezirkshauptmannschaften. Das heißt, bei kleineren Investitionen ein Ansprechpartner, eine Ansprechpartnerin.
7: In Sachen Arbeitskräfte spricht sich Landeshauptmann-Stellvertreter Martin Gruber, ÖVP, neuerlich für eine Reform des Arbeitslosengeldes aus. In Ländern, in denen es mit Fortdauer absinkt, gäbe es mehr Dynamik, so Gruber.
11: Wer nicht kann, braucht Unterstützung. Das aber viele sehr wohl könnten, aber nicht wirklich wollen. Das ist ein Problem, das wir ehrlich ansprechen müssen und für das ein degressives Arbeitslosengeld ein Impuls sein kann.
7: Kärnten müsse stärker als gemeinsamer Raum mit der Steiermark und der Alpen-Adria-Region gedacht werden, so Peter Wedenick vom Arbeitsmarktservice.
12: Weil wir glauben, dass praktisch aufgrund der Größe von Kärnten es hier ein entscheidender Standortvorteil ist, wenn wir uns besser vernetzen, dann schaffen wir gemeinsam vieles mehr.
7: Alle Beteiligten betonen, für den Wirtschaftsstandort Kärnten 2035 wolle man weiter gemeinsam an einem Strang ziehen.
1: Nach wie vor laufen die Erhebungen der Polizei auf der Choralpe nach dem tödlichen Unfall eines 61 Jahre alten Mannes, der bei den Revisionsarbeiten der Liftanlage mitgeholfen hatte. Der Mann war 500 Meter oberhalb der Talstation mit einem Quad abgestürzt. Konrad Weichselbraun berichtet.
3: Ja, noch immer sind einige Fragen zu klären, wie es zu dem Unfall überhaupt kommen konnte. Vor allem auch deshalb, weil es keine Zeugen gibt. Die Polizei hat mittlerweile die Mitarbeiter des 61 Jahre alten Mannes befragt, die ja alle seit Tagen im Skigebiet im Einsatz sind, um Revisionsarbeiten an den Liften durchzuführen. Der 61 Jahre alte Mann aus dem Bezirk Wolfsberg ist gestern Vormittag jedenfalls mit dem Quad von der Talstation aus Richtung Bergstation unterwegs, um zwei Kollegen dort abzusetzen. Das Unglück passiert dann auf dem Schotterweg zurück ins Tal, die Serpentinen hinunter. Da dürfte er in einer Kurve zu weit nach draußen getragen worden sein. Das Quad kippt und stürzt einige Meter über die Böschung. Auch der 61 Jahre alte Mann wird über die Böschung geschleudert und bleibt zwischen Bäumen liegen. Stunden vergehen, als die beiden Kollegen am Gipfel vergeblich darauf warten, wieder abgeholt zu werden und der Mann auch am Telefon nicht zu erreichen ist, machen sie sich dann zu Fuß auf den Weg ins Tal und finden ihren verunfallten Kollegen auf dem Hartlsberg. Das ist ein paar hundert Meter oberhalb der Talstation. Während der eine noch versucht, ihn wiederzubeleben, alarmiert der andere mit seinem Mobiltelefon die Rettung. Nach 15 Minuten landet der ÖAMTC-Rettungshubschrauber C11 aus Klagenfurt. Doch das Notarztteam kann nichts mehr für den 61 Jahre alten Mann machen. Er dürfte nach dem Absturz sofort tot gewesen sein.
1: Konrad Weichselbraun hat berichtet. Zu einer dramatischen Tierrettung ist die Feuerwehr Wernberg heute früh gerufen worden. In der Ortschaft Trabenig drohte ein Pferd in einen Tümpel zu ertrinken. Die Stute ist schließlich mit dem Kran der Gemeinde aus dem Schlamm gehoben und gerettet worden. Mehr von Birgit Rumpf-Buckelsheim.
13: Die Stute Safira lebt erst seit kurzem auf dem Pferdehof in der Gemeinde Wernberg. Vielleicht ist sie auf Entdeckungstour gegangen. Jedenfalls ist sie laut Feuerwehr das erste Pferd von diesem Hof, das in den sumpfigen Tümpel gestiegen ist. Im tiefen, schlammigen Boden sinkt das mehrere hundert Kilo schwere Tier rasch ein und droht zu ertrinken. Die Halterin alarmiert die Feuerwehr, die mit 20 Einsatzkräften anrückt, erzählt Thomas Klose von der Freiwilligen Feuerwehr Wernberg.
14: Wir haben vor Ort ein Pferd gesehen, das nur mehr bei Kopf sich über Wasser gehalten hat und eben die Halterin daneben, die diesen Kopf an einer Leine quasi gehalten hat. Es war schon alles sehr, sehr dringend. Das Pferd manövrierte sich durch die eigenen Bewegungen immer weiter in den Schlamm hinein.
13: Mit einer Pumpe saugt die Feuerwehr Wasser aus dem Tümpel ab. Drei Feuerwehrmänner können Safira schließlich einen Gurt anlegen.
14: Das war ein sehr fordernder Einsatz. Es waren drei Feuerwehrmänner auch im Tümpel drinnen. Sie waren von Kopf bis Fuß voll mit Schlamm. Sie mussten natürlich das Pferd festmachen. Das Pferd wurde dann eben mit dem Kran aus dem Tümpel gezogen.
13: Das Pferd ist entkräftet, hat den Unfall aber laut Tierarzt unversehrt überstanden.
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1: Im Studio begrüßt sie Annalena Seber. In Stockholm ist vor kurzem der Physiknobelpreis vergeben worden. Er geht an den Belgier Francis Halsen. Der in den USA forschende Astrophysiker erhält den Preis für seine Erkenntnisse zum Nachweis kleinster Teilchen aus dem Weltall. Elke Ziegler berichtet.
2: Neutrinos sind überall, aber sie geben sich nicht zu erkennen oder nur selten. Ellen Moons, die Generalsekretärin der Königlich Schwedischen Akademie der Wissenschaften, bezeichnet sie deshalb heute als geisterhafte Boten aus dem Weltall.
3: Ghostly messengers from space.
2: Diese Weltallteilchen sind extrem reich an Energie, trotzdem bleiben sie lange unsichtbar. Das hat Francis Halsen geändert. In einem Observatorium am Südpol hat er es sich zunutze gemacht, dass man die Neutrinos im Eis sichtbar machen kann. Sie leuchten auf, wie er live zugeschaltet zur Bekanntgabe sagt.
4: And they shine so strongly.
2: 1988 hat Francis Halsen begonnen, ein Observatorium in der Antarktis zu bauen und Neutrinos nachzuweisen. Heute wurde er für die Erkenntnisse mit dem Physiknobelpreis ausgezeichnet.
1: Ein Geheimdienstskandal erschüttert Deutschland. Der frühere Chef des Bundesnachrichtendienstes August Hanning ist wegen Spionageverdachts festgenommen worden. Wie mehrere deutsche Medien berichten, soll er unter anderem geheime Dokumente an ausländische Dienste weitergegeben haben. Martha Georgiev berichtet.
5: Die Liste der Vorwürfe gegen August Hanning ist lang. Mutmaßliche landesverrätische Ausspähung, versuchter Landesverrat und geheimdienstliche Agententätigkeit. Der Generalbundesanwalt ermittelt gegen den inzwischen 80-jährigen Ex-BND-Präsidenten. Er ist heute früh in seinem Haus in der Stadt Münster verhaftet worden. Ebenso festgenommen wurde in Bayern ein ehemaliger Mitarbeiter des BND. Er soll Hanning jahrelang gegen Bezahlung um die 2000 streng geheime Dokumente verschafft haben. Etwa sensible Berichte zum iranischen Atomprogramm und der russischen Armee. Hanning, der von 1998 bis 2005 im Amt war, wird vorgeworfen, diese Dokumente dann an ausländische Nachrichtendienste weitergegeben zu haben. Es soll sich Medienberichten zufolge aber nicht um Russland handeln. Weitere Details will die Bundesanwaltschaft erst im Laufe des Tages bekannt geben.
1: Grünen-Chefin Leonore Gewessler fordert erneut die Einführung einer Erbschaftssteuer. Gewessler kritisiert, dass Superreiche durch Steuerfluchtwege begünstigt werden, während das Leben für die meisten teurer wird. Erbschaften über 1 Million Euro sollten stärker besteuert werden, um mehr Gerechtigkeit zu schaffen, so Gewessler. Im Burgenland hat die Polizei eine Kfz-Diebstahlserie aufgeklärt. Zwei Verdächtige sind festgenommen worden. Sie sollen einen Schaden von mehr als 500.000 Euro verursacht haben. Bis jetzt werden den beiden Slowaken 21 Diebstähle zugeschrieben. Das waren die Nachrichten mit Annalena Seber. Und jetzt zum Wetter.
6: Meist sonnig und warm geht es am Nachmittag weiter, besonders in Niederösterreich, in Wien und im Burgenland. Hier steigen die Temperaturen noch auf bis zu 25 Grad. Weniger warm bleibt es in Kärnten mit maximal 20 Grad. Außerdem treffen Wolken ein von Vorarlberg bis Kärnten und vereinzelt kann es dann am späten Nachmittag kurz nass werden, am ehesten westlich von Innsbruck. Der morgige Mittwoch wird recht ähnlich wie heute, vielleicht aber noch um eine Spur wärmer und im Osten teilweise windig. So viel zum Wetter von Daniel Stanker.
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1: Am Mikrofon ist Anselm Peer. In Frankreich gehen die Proteste gegen Missstände an Schulen und Unis weiter. Auch heute, am bisher größten Aktionstag, werden wieder Ausschreitungen befürchtet. Aus Paris, Leonie Heitz.
2: Mit Mülltonnen haben Schülerinnen und Schüler heute den Eingang eines Pariser Gymnasiums blockiert, trotz Verbots. Dieses Verbot geht gegen die Meinungsfreiheit. Sie haben Angst und deshalb verbieten sie unsere Versammlungen. Aber wir lassen uns das nicht gefallen. Auch in anderen Städten sind bereits Gymnasien blockiert. Bis zu 400.000 Menschen werden heute bei landesweiten Demonstrationen erwartet. Nach den Ausschreitungen der vergangenen Tage ist die Polizei in höchster Alarmbereitschaft. Erst gestern verlor ein Jugendlicher durch eine Polizeigranate eine Hand. Bildungsminister Edouard Geffray macht gewaltbereite Jugendliche für die Eskalation verantwortlich. Gleichzeitig wächst die Kritik am teils brutalen Vorgehen der Polizei.
1: Erstmals in Deutschland stellt jetzt die AfD einen Landtagspräsidenten. Das Landesparlament von Sachsen-Anhalt hat Tobias Rausch im ersten Wahlgang gewählt. Die AfD ist in dem Bundesland als gesichert rechtsextrem eingestuft. Vor einem Monat hat sie die Landtagswahl gewonnen. Das Skifahren wird in der kommenden Wintersaison noch teurer. In großen Skigebieten kosten Tageskarten schon bis zu 85 Euro. Die Preise sind in den vergangenen 3 Jahren deutlich stärker gestiegen als die Inflation, sagt der Innsbrucker Tourismusforscher Robert Steiger.
3: Von 2023 bis 2025 zum Beispiel haben sich die Liftkartenpreise um gut 8% in Österreich im Schnitt erhöht, wohingegen der Verbraucherpreisindex, also die allgemeine Inflation, sich um 4,7% erhöht hat. Also das sind die Preise bei den Bahnen deutlich stärker gestiegen. Und auch die Löhne haben in dem Zeitraum um 6,7% zugenommen. Das heißt, für jeden ist das Skifahren in diesen Jahren spürbar teurer geworden.
1: Grund für die Preissteigerungen sind vor allem die hohen Energiekosten und Investitionen in Lifte und Beschneiungsanlagen, sagt der Experte. Tennis-Superstar Jannik Sinner muss die Saison wegen seiner Knieverletzung vorzeitig beenden. Und das hat Auswirkungen auf das größte Tennis-Event Österreichs, das Stadthallenturnier in Wien, Daniel Kulowitz.
4: Er wäre das Testimonial für die erste Bank Open in der Wiener Stadthalle Ende Oktober gewesen, aber Jannik Sinner muss die Reißleine ziehen.
5: Me together with the doctors have decided season is officially over.
4: Auf Anraten seiner Ärzte beendet der Südtiroler seine Saison vorzeitig. Der Wimbledon-Triumph Ende Juni war sein bislang letztes Match auf der Tour. Seither musste Sinner wegen anhaltender Knieprobleme pausieren.
5: I need a course of treatment for my knee, so I need to think about my long-term career.
4: Er müsse seine Gesundheit auch hinsichtlich der Karrierezukunft im Auge haben, so Sinner. Sinner wäre in der Stadthalle Titelverteidiger gewesen. Eine Wien-Rückkehr in den kommenden Jahren hat allerdings weiter in Aussicht gestellt.
5: Get back 100% and hope to see you very, very soon on court again.
4: Damit wird das Stadthallenturnier zur Showtime für Alexander Zverev. Der Deutsche könnte in Wien zum ersten Mal Weltranglistenerster werden.
1: Das waren die Nachrichten mit Anselm Peer. Und jetzt zum Wetter.
6: Der Nachmittag ist wieder spätsommerlich in manchen Regionen, besonders in Niederösterreich, in Wien und im Burgenland. 25 Grad hat es bereits in Mattersburg, per Definition ein Sommertag also. Im Laufe der nächsten Stunden ziehen von Vorarlberg bis Kärnten immer mehr Wolken auf. Schauer gibt es aber nur vereinzelt, am ehesten noch vom Montafon bis zu den Ötztaler und Lechtaler Alpen. Morgen Mittwoch gibt es wieder viel Sonne und höchstens zeitweise Wolken oder Nebel. Es wird noch um eine Spur wärmer als heute mit 18 bis 26 Grad. So viel zum Wetter von Daniel Stanka.
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0: Am Mikrofon Annalena Seber. Die Ukraine hat die russische Hauptstadt Moskau in der Nacht mit mehr als 600 Drohnen angegriffen. Die meisten seien abgefangen worden, so die Behörden. Mindestens 2 Menschen sollen getötet worden sein. Marta Georgiev berichtet.
1: Es ist einer der schwersten Drohnenangriffe auf Moskau, die die Ukraine in den letzten 2 Jahren verübt hat. Russischen Medienberichten zufolge steht die größte Ölanlage in der Region Moskau in Brand. Zeitgleich hat Russland die Ukraine mit schweren Luftangriffen überzogen. In Charkiw sterben 6 Menschen durch Gleitbomben. In Saporischschja wird ein Wohnblock zerstört. Bewohner werden schwer verletzt aus den Trümmern gezogen. Russland nimmt auch ukrainische Hafenstädte am Schwarzen Meer wieder verstärkt ins Visier. Nahe Odessa wird laut Moskau ein Frachter mit Kriegsmaterial getroffen. Spekuliert wird noch, ob russische Drohnen auch ein türkisches Getreideschiff beschädigt haben, das gestern vor Rumäniens Küste gesunken ist. Und auch Bulgarien meldet heute einen Drohnenangriff auf 2 Handelsschiffe vor seiner Küste. Eines ist gesunken, nach der gesamten Besatzung wird gesucht.
0: SPÖ-Chef Babler hat sich erstmals seit seiner Quasi-Demontage an seine Partei gewendet. In einem Instagram-Video sagt er, er wolle auf Wunsch des designierten Vizekanzlers Martha Bauer als Minister weitermachen. Dass man sich gemeinsam auf eine Vorgangsweise verständigt habe, sieht er als, Zitat, Riesenerfolg. Die Grünen pochen heute einmal mehr auf die Einführung von Erbschaftssteuern für Superreiche. Eine Reihe von Interessensorganisationen würde das verhindern, heißt es von den Grünen. Tanja Malle berichtet.
2: Millionen und Milliarden Erbschaften sind in Österreich weiterhin steuerbefreit, während es sie in vielen europäischen Ländern gibt, so die Kritik der Grünen. Bundesparteichefin Gewessler stellte sich heute vor die Zentrale der Wirtschaftskammer Wien mit Schild mit der Aufschrift Steuerfluchtweg, das in Eingangsrichtung der Kammer wies.
3: Hier hinter uns wird der Beitrag der Superreichen blockiert. Da können die Steuereinnahmen sprichwörtlich dahin flüchten. Weil mit aller Kraft lobbyiert wird, um zu verhindern, dass Millionen und Milliarden Erbschaften einen gerechten Beitrag zur Konsolidierung des Budgets leisten. Das Schild könnte man auch vor der österreichischen Wirtschaftskammer aufstellen, vor der industriellen Vereinigung oder vor der Parteizentrale der ÖVP.
2: Die Grünen berufen sich bei ihrer Forderung nach Erbschaftssteuern auf Empfehlungen der OECD.
0: Nach 9 Jahren im Exil darf der katalanische Separatistenführer Carles Puigdemont wieder zurück nach Spanien. Das oberste Gericht in Madrid hat den Haftbefehl gegen ihn aufgehoben. Puigdemont war nach illegalen Abspaltungsbestrebungen nach Belgien geflohen. Und in Stockholm ist zu Mittag der Physiknobelpreis vergeben worden. Der belgische Astrophysiker Francis Hulson erhält den Preis für seine Erkenntnisse zum Nachweis kleinster Teilchen aus dem Weltall. Das waren die Nachrichten mit Annalena Seber.
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1: Am Mikrofon ist Anselm Peer. Rund 300.000 Menschen in Österreich sind laut Schätzungen spielsüchtig. Viele verzocken ihr Geld bei illegalen Glücksspielen im Internet. Und da gerät jetzt die Karibikinsel Curaçao in den Fokus als Steuerparadies für Glücksspielfirmen. In gehackten Daten der Glücksspielbehörde von Curaçao sind auch Verbindungen nach Österreich gefunden worden. Mehr von Bernd Koschou.
2: Die deutsche Journalistin und IT-Expertin Lilith Wittmann hat die von ihr gehackten Daten der Glücksspielbehörde von Curaçao fast vollständig ins Internet gestellt. Sie argumentiert:
3: Ich finde, dass das in Ordnung ist, weil es ein signifikantes öffentliches Interesse daran gibt, weil das eine Milliardenindustrie ist, die da dahinter steht. Ich würde das als organisierte Wirtschaftskriminalität bezeichnen.
2: Das Online-Magazin Jetzt.at hat die Daten durchforstet und vier Österreicher als Verantwortliche von Glücksspielfirmen auf Curaçao gefunden. Der auf Spielerklagen spezialisierte Anwalt Karim Weber sagt zu den nun öffentlichen Daten:
4: Natürlich kann das was bringen, weil man in Österreich auch auf den wirtschaftlichen Eigentümer zivilrechtlich losgehen kann mit Schadenersatzklagen.
2: Bisher hatte Weber rund 200 Klagen gegen Firmen auf Curaçao eingebracht. Doch oft war es schwierig, das von den Spielern verlorene Geld dann auch einzutreiben.
1: Der Sportmodehersteller Eisbär aus Feldkirchen an der Donau streicht 14 der 50 Stellen. Wie die oberösterreichischen Nachrichten berichten, soll der bisherige Standort bis Jahresende geschlossen werden. Die Produktion werde nach Polen und China verlagert. Die Eisbär-Zentrale soll aber in Oberösterreich bleiben. Hinterbliebene des Germanwings-Absturzes sind mit einer Klage für zusätzliches Schmerzensgeld gescheitert. Sie haben die Republik Deutschland auf Hunderttausende Euro geklagt, weil die Flugtauglichkeit des Co-Piloten, der die Maschine vor 11 Jahren absichtlich in die französischen Alpen gesteuert hat, nicht ausreichend geprüft worden sei. Ein deutsches Gericht hat ihre Amtshaftungsklage jetzt abgewiesen. Österreich-Skistar Marco Schwarz wird künftig keine Slaloms mehr bestreiten. Das hat der Kärntner heute im Rahmen einer Pressekonferenz verkündet. Der dichte Rennkalender zwingt den 8-fachen Medaillensieger bei Großevents zu dieser Entscheidung. Daniel Kulowitz.
5: 4 Disziplinen unter einen Hut zu zaubern, das geht sich einfach nicht mehr aus für Marco Schwarz. Die Slalom-Ski lässt der 31-Jährige künftig daheim.
6: Es war sicher eine von den härtesten Entscheidungen in meiner Karriere, was ich bis jetzt gehabt habe. Wenn man sich den FIS-Kalender anschaut, lässt sich die 4 Disziplinen, es lässt sich nicht vereinbaren. Jetzt bin ich ja schon über 30, habe auch eine Verletzungshistorie schon hinter mir und da muss ich einfach vernünftig sein, sich auf gewisse Sachen zu fokussieren, dass wir in 4 Disziplinen Mittelmaß zu sein.
5: 3 Siege plus 11 Podiumsplatzierungen, das war die Slalom-Ausbeute von Marco Schwarz, der sich künftig nur noch auf Riesentoller von Super-G fokussieren will. Abfahrten werde Schwarz in den richtigen Momenten aber ebenfalls bestreiten.
1: Das waren die Nachrichten mit Anselm Peer.
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1: Willkommen zum Journal um 5. Der Führungsstreit sorgt in der SPÖ weiter für Turbulenzen. Die Trockenheit setzt Österreichs Flüssen nach wie vor zu. Am Mikrofon ist Anselm Peer. Der Führungsstreit sorgt weiter für heftiges politisches Rumoren. In einem Video wendet sich der nicht ganz freiwillig scheidende Parteichef Andreas Babler heute an die SPÖ-Mitglieder. Er bezeichnet seine Ablöse als geordneten Übergang und einen Riesenerfolg. Andreas Jölli berichtet.
2: Die SPÖ kommt nicht zur Ruhe. Der vereinbarte schrittweise Machtwechsel sorgt weiter für Turbulenzen, auch wenn der scheidende Parteichef Andreas Babler von einer geordneten Übergabe spricht. Das sei ein Riesenerfolg.
3: Eine geordnete Übergabe hat es in der Partei seit Jahrzehnten nicht mehr gegeben.
2: Es gehe in der SPÖ vorrangig um die Bewegung und nicht um Personen, sagt Andreas Babler.
3: Es darf nicht um die Egos gehen, einzelner Personen, so wie man das in der Politik so oft erlebt.
2: Offen ist allerdings immer noch, ob Gerhard Seiler weiteren Parteivorsitz der SPÖ anstrebt. Auf Instagram klingen allerdings schon Wahlkampftöne an. Gerhard Seiler wirbt für ein zukunftsfrohes Österreich und Europa und gegen eine Vergangenheitsideologie der Rechten, wie er sagt.
4: Das ist ein großartiges Land mit vielen Talenten. Wir können das.
2: Wer die SPÖ künftig führen soll, ist weiter ungeklärt. Eva-Maria Holzleitner und Philipp Kucher, die Andreas Babler geschäftsführend unterstützen sollen, haben jedenfalls schon abgewunken.
1: In Frankreich haben heute wieder zehntausende Menschen gegen Missstände an Schulen und Universitäten protestiert. Dabei ist es in mehreren Städten erneut zu Zusammenstößen gekommen. Seit Beginn der Proteste vor einer Woche sind laut dem französischen Innenministerium hunderte Jugendliche und Sicherheitskräfte verletzt worden. Nach 9 Jahren im Exil darf der katalanische Separatistenführer Carles Puigdemont wieder zurück nach Spanien. Das oberste Gericht in Madrid hat den Haftbefehl gegen ihn aufgehoben. Aus Spanien, Josef Manola.
5: Die bewegte Karriere von Carles Puigdemont nimmt eine Neuwende. 2017 hatte er mit einem Unabhängigkeitsreferendum die Abspaltung Kataloniens von Spanien angestrebt. Als Regionalpräsident rief er die Unabhängigkeit aus. Madrid erklärte das Vorgehen für illegal. Puigdemont floh nach Belgien, um einer Festnahme zu entgehen. Von dort kämpfte er als EU-Abgeordneter weiter für die Unabhängigkeit. Mit seiner Partei Junts wurde er zum unverzichtbaren Partner von Pedro Sánchez. Denn der spanische Premier hatte ihm die Amnestie versprochen. Der europäische Haftbefehl wurde aufgehoben. Jetzt fehlt die Löschung seiner Strafe. Puigdemont will nämlich rechtzeitig für die Parlamentswahl am 29. November nach Katalonien zurückkehren.
1: Die Trockenheit setzt Österreichs Flüssen weiter zu. Auch im September hat der Wassermangel angehalten, mit Rekordtiefständen im Westen. In Tirol waren vor allem die Bezirke Landeck und Imst betroffen. Berthe Tomasovic berichtet.
6: In den letzten 12 Monaten ist in Tirol um 30% weniger Niederschlag gefallen als im langjährigen Durchschnitt. Auch der September hat keine Trendwende gebracht. Laut dem aktuellen Wasserhaushaltsbericht des Umweltministeriums war der September ähnlich trocken wie der Juli oder der Mai. Die Isar bei Scharnitz, der Inn bei Innsbruck oder auch die Ache bei St. Johann haben Pegelstände im untersten Bereich. In Oberösterreich liegt die Wasserführung der Traun im September um 70% unter dem langjährigen Mittel. Auch an der Enz bei Steyr oder an der Vöckler bei Vöcklerburg wurden deutliche Defizite gemessen. Die Folgen der Trockenheit reichen über den Sommer hinaus. Umso mehr müsse man heute vorausschauend handeln, damit die Wasserversorgung auch morgen gesichert bleibe, sagt Umweltminister Norbert Totschnig in einer Aussendung. Die Naturschutzorganisation WWF fordert ein bundesweites Niedrigwasserschutzprogramm und die Renaturierung von Flüssen.
1: Eine Betrugsmasche mit angeblichen Nachrichten vom Finanzamt macht gerade wieder verstärkt die Runde. René Meyer-Priel aus unserem Verification-Team. Um was geht's da?
7: Betrüger verschicken wieder SMS- und WhatsApp-Nachrichten, die angeblich vom Finanzamt oder Finanzonline kommen. Darin heißt es, die Finanzonline-ID laufe ab und müsse über einen Link erneuert werden. Aber Achtung, nicht auf den Link klicken. Er führt auf gefälschte Seiten, die persönliche Daten, Passwörter sowie Konto- und Kreditkartendaten abgreifen sollen. Das Finanzministerium selbst warnt, wenn seriöse Infos verschickt werden, passiert das per Post oder über die Finanzonline-Databox. Verdächtige Nachrichten per SMS daher sofort löschen und den Anweisungen nicht folgen.
1: Das war das Journal um 5 mit Anselm Peer.
0: Und nun zu Isolde Notnagel und den Kärntner Themen des Tages.
8: Schönen guten Abend. In knapp 3 Wochen am 25. Oktober stehen in Kärnten Landwirtschaftskammerwahlen an. Dabei können die heimischen Bäuerinnen und Bauern darüber entscheiden, wer sie in den kommenden 5 Jahren in der Vollversammlung der Landwirtschaftskammer vertreten soll. 6 Listen treten zur Wahl an. Christoph Klantschnick hat die Details.
9: Die Vollversammlung, das Kärntner Bauernparlament, ist das oberste und kontrollierende Organ der Landwirtschaftskammer. 62.500 Wahlberechtigte ab 16 Jahren entscheiden diesmal über die Verteilung der 36 Sitze. Mit 46,3% der Stimmen hat der ÖVP-nahe Bauernbund 2021 genau die Hälfte, nämlich 18 Mandate, erreicht. Ihr tritt wieder mit dem amtierenden Landwirtschaftskammerpräsidenten Siegfried Huber an der Spitze an. Mit 7 Mandaten bisher zweitstärkste Kraft sind die freiheitlichen und unabhängigen Bauern mit Spitzenkandidat Roman Linder. Als dritte hat die Gemeinschaft der Südkärntner Bäuerinnen und Bauern beim letzten Mal die SPÖ-Bäuerinnen und Bauern knapp an Stimmen überholt. Die Südkärntner Bauern werden wieder von Marian Tschick in die Wahl geführt, die SPÖ-Bauern erstmals von Ralf Dörflinger. Die Liste Heimo Urbers, österreichischer unabhängiger Bauernverband, hat beim ersten Antreten 2021 2 Mandate erreicht. Die grünen Bäuerinnen und Bauern eines, sie treten diesmal mit Karl-Heinz Giegler an. Erste Stimmen können in 10 Tagen, am 16. Oktober, bei einem Vorwahltag abgegeben werden. Möglichkeiten zur Briefwahl gibt es nicht. Mittels Wahlkarte kann man seine Stimme aber am 25. Oktober auch in einer anderen Kärntner Gemeinde abgeben. Die Beteiligung ist bei vergangenen Landwirtschaftskammerwahlen stetig gesunken. 2021 war sie bei 36% gelegen.
8: Die steigenden Preise, egal ob bei Lebensmitteln oder beim Sprit, bringen viele Mieterinnen und Mieter arg in Bedrängnis. Caritas und Volkshilfe verzeichnen aktuell einen enormen Zulauf von besorgten Bürgern, die sich ihre Miete nicht mehr leisten können. Was fehlt, sei eine kärntenweit flächendeckende Delogierungsprävention. Gäbe es eine solche, würden soziale Institutionen und Sozialarbeiter frühzeitig eingreifen, wenn Personen die Miete nicht mehr zahlen können. Sie würden Möglichkeiten aufzeigen, welche Ansuchen Betroffene stellen könnten und auf welche finanziellen Unterstützungsleistungen sie zurückgreifen können. Ein 69-jähriger Spitaler ist Opfer eines Betrugs geworden. Er hat über einen Messenger-Dienst eine Nachricht von einem Bekannten erhalten, dass dieser dringend mehrere hundert Euro für einen Arztbesuch brauchen würde. Nachdem der 69-Jährige das Geld überwiesen hatte, bemerkte er, dass die Überweisung nicht an seinen Bekannten erfolgt ist. Nach aktuellem Stand der Ermittlungen besteht der Verdacht, dass unbekannte Täter sich Zugriff auf den Messenger-Dienst des Bekannten verschafft haben. In etwas mehr als 2 Wochen beginnt die neue Ski-Weltcup-Saison in Sölden, traditionell mit einem Riesentorlauf für die Damen und Herren. Da wird auch Marco Schwarz am Start stehen. Ein paar Wochen später in Levi aber nicht mehr. Der Radenteiner wird künftig nämlich keine Slalomrennen mehr bestreiten, berichtet Lukas Schillander.
10: Es ist eine Entscheidung, die Marco Schwarz schwer fällt, aber nicht überraschend kommt. In den letzten Jahren kam das Slalomtraining schon zu kurz. Jetzt zieht er einen Schlussstrich unter dieses Kapitel.
11: Ich werde den Slalom ausklingen lassen. Es war sicher eine von den härtesten Entscheidungen in meiner Karriere, was ich bis jetzt gehabt habe. Aber wenn man sich den FIS-Kalender anschaut, die 4 Disziplinen, es lässt sich nicht vereinbaren.
10: 3 Siege hat Schwarz im Slalom feiern können, dazu kommen 11 Podestplätze und eine WM-Bronze. Jetzt stehen andere Disziplinen im Vordergrund.
12: Irgendwie habe ich gespürt, dass es an der Zeit ist, den Schritt zu wagen, Richtung Speed zu gehen, beziehungsweise ich will den Hauptfokus auf Riesentorlauf und Super-G legen. Da habe ich letztes Jahr Rennen gewonnen in beiden Disziplinen, bin da jeweils in der Top-Startgruppe. Für den Slalom, wenn ich da den Schritt an die Weltspitze wieder schaffen hätte wollen, hätte ich irrsinnig viel Zeit investieren müssen. Und da war meine Sorge groß, dass da die anderen Disziplinen drunter leiden.
10: Auch in der Abfahrt will der Radenteiner um Top-Platzierungen mitfahren. Und so könnte er dann auch wieder um den Gesamtweltcup kämpfen und die Topstars wie Marco Odermatt, Lukas Brauten und Co. an ihre Grenzen bringen.
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14: In am Primärversorgungszentrum ist immer ein multiprofessionelles Team, bei uns eben auch. Wir haben die Allgemeinmedizin da, wir haben eine Ärztin und einen Arzt. Wir haben diplomiertes Personal, also diplomierte Gesundheits- und Krankenpflegerinnen, die Ordinationsassistent und wir haben im erweiterten Team haben wir die Physiotherapie, die Ergotherapie, die Diätologie, die soziale Arbeit und die klinische Psychologie. Das ist sehr, sehr gut für die Patienten, für die Patientinnen. Sie haben keine weiten Wege, keine langen Wartezeiten auf Terminen bei den Gesundheitsberufen. Wir haben regelmäßige, also bei sehr komplexen Fällen zum Beispiel, haben wir regelmäßige Fallbesprechungen, wo wir dann wirklich im Team schauen, wie die Gesundheitsversorgung zum Beispiel zu einem Patienten oder zu einer Patientin ist. Wir benutzen alle das gleiche Ordinationsprogramm. Also wir arbeiten einfach im Team sehr eng zusammen und das erleichtert einfach auch für die Patienten und Patientinnen die Wege, die Zeit. Es ist ein bisschen vielleicht unkomplizierter und niederschwelliger bei uns.
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14: Ab 7 Uhr in der Früh sind die Türen geöffnet für alle Patienten und Patientinnen. Und wir haben generell Öffnungszeiten immer von Montag bis Freitag, immer von 7 bis 19 Uhr. Genau, die Patienten und Patientinnen können, wenn sie gesundheitliche Probleme haben, zu uns kommen mit der E-Card. Haben dann ein Gespräch mit dem Allgemeinmediziner oder mit der Allgemeinmedizinerin. Und eben dann sieht man, je nach gesundheitlichen Problemen, wo eventuell die Person dann hinverwiesen wird oder welche Behandlung angeboten wird.
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0: Herzlich willkommen beim Turbo Radio. Kommt her, seid froh. Turbo Radio. Mein Name ist Andreas und ich werde mich kurz halten, aber da es jetzt auch vom Turbo Radio schon des Längerem keine neue Ausgabe mehr gegeben hat, habe ich gedacht, vielleicht angebracht ein Intro von mir. Ich leite das Turbo Theater in Villach jetzt schon seit einigen Jahren und das Turbo Radio ist auch schon seit vielen Jahren fixer Bestandteil von unserer Theatergruppe, die vor allem mit Jugendlichen arbeitet und Theater von und für Jugendliche macht. Deswegen sollte der Inhalt dieser Radiosendung auch von den Jugendlichen kommen. Wer selbst jugendlich ist, weiß, es ist nicht immer ganz leicht mit der Zeiteinteilung. Wir nicht mehr so ganz Jugendlichen haben das Problem auch. Deswegen funktioniert nicht immer so gut. Wir steigen oft irgendwie quer ein. Wir sind prekär. Wir sind immer knapp dran. Meistens haben alle viel zu viel zu tun wegen Schule und so weiter. Da könnte ich jetzt bashen, aber das mache ich nicht. Das Turbo Theater hatte vor kurzem Premiere mit dem Stück Es wird einmal. Das werden wir im September nochmal spielen, für diejenigen, die es verpasst haben und nochmal sehen wollen. Im Zuge unseres Turbo-Fests im Kulturhof in Villach. Die letzten 2 Jahre hat es das Turbo-Fest auch schon gegeben, da war es immer im Juli. Jetzt ist es im September. Erstes Wochenende nach Schulbeginn, so in etwa der Plan. Genau, nach den Premieren und so weiter, weil vor den Premieren ist es ja meistens ziemlich stressig, deswegen ist nach den Premieren sehr oft sind die Werkstätten, die regelmäßigen, die wir machen im Jugendzentrum in Villach, die dann auf die Premieren folgen, oft ein bisschen ruhiger. Und das sitzen wir dann sehr oft einfach nur zusammen und reflektieren ein bisschen, was so war. Wir waren auch beim Schüler- und Jugendtheaterfestival in Spital an der Drau. Da waren genau auch dabei, da haben wir das Stück auch gespielt und da passiert natürlich auch immer viel. Da ist dann ein Gesprächsbedarf danach und da unterhält man sich dann so ein bisschen. Das haben wir auch gemacht. Wir sind im Garten gesessen vom Jugendzentrum und ich hatte das Aufnahmegerät mit. So für ein Zoom H2, H2N, also für diejenigen, die selber ein bisschen Radio und so Zeug machen und Field Recording machen, ein richtiges Artefakt, muss man sagen. Aber das haben wir immer so noch in unserem Sortiment und ich hatte es eingesteckt, weil der Plan einfach war, auch beim Turbo Radio wieder mal einzusteigen. Und ich habe dann während dem Quatschen total vergessen, dass ich es mit habe und total auf meinen Plan vergessen. Aber die drei jungen Menschen, die mit mir gemeinsam da gesessen sind, haben plötzlich angefangen, über Kunst zu sprechen und über Kunst und Kunsthandwerk. Was ist der Unterschied zwischen Kunst und Kunsthandwerk? Gibt es überhaupt einen Unterschied? Braucht die Kunst Handwerk oder zu wenig, zu viel? Und so weiter und so fort. Wir haben einfach angefangen zu sprechen und mittendrin ist mir eingefallen, ey, das wäre doch was fürs Radio. Und bam, habe ich einfach auf Record gedrückt. Also bitte jetzt nicht schrecken, dass es so quer einsteigt. Die öfter mal das Turbo Radio hören, die wissen das ja. Unsere Sendung ist oft so ein Potpourri aus Schnipseln von Kurzinterviews oder Statements oder jemand schnappt sich einfach das Aufnahmegerät und redet irgendwas rein. Also es ist öfter mal sehr, sehr durcheinander. Dieses Mal ist es auch so ein bisschen durcheinander. Wie gesagt, es steigt mittendrin ein, aber es ist wirklich interessant, was die liebe Paulina dazu sagen hat. Sie ist die, die anfängt. Die erste Stimme, die Sie hören werden und was Sie auch hören werden oder ihr auch hören werdet, ist sehr viel Wind. Genau. Also, wir waren im Garten, wie schon erwähnt, und es war sehr windig. Ich hoffe, nicht allzu schlimm. Also, jetzt habe ich genug geredet, jetzt lasse ich die jungen Menschen sprechen. Gute Unterhaltung.
1: Bei Kunst ist es so, dass also die Kunst an sich, die ist meiner Meinung nach, in meinen Thesen, die ich jetzt zusammengefasst habe, ich finde, Kunst sollte eine Assoziation schaffen. Also sie sollte wirklich persönlich für jemanden zugänglich sein. Und jede Kunst ist für jemanden anderen zugänglich. Und Kunsthandwerk ist etwas Schönes, wo jeder sich darauf einigen kann. Es ist ästhetisch, man schaut sich das gerne an. Und Kunst ist eben genau das, das dir persönlich irgendwas gibt.
2: Das heißt, die Kunst ist die persönliche Ebene, ist die schöpferische Ebene und das Kunsthandwerk ist das, was du nach außen zeigst.
1: Also man zeigt ja Kunst auch nach außen, es kommt drauf an. Also na ja, Otto Bauer hat geschrieben, dass Kunst ist ja alles. Und weil man, also alles ist ja Ästhetik. Und wenn man sagt auch, also das Leben ist ja Kunst. Und im Spezifischen ist es genau die Ästhetik des Lebens. Weil natürlich also ist nicht alles im Leben ästhetisch, aber genau diese Ästhetiken, diese Atmosphäre, die das Leben hat, die ist Kunst. Und die wird halt so, also in dieser, also in Kunst, die auch jeder machen kann. Also Kunst sollte nicht elitär sein.
2: Aber lass mich noch mal fragen. Ich verstehe es noch nicht. Ich verstehe es noch nicht ganz. Ich würde da gerne noch nachgehen. Erklär mir erst, wenn ich 5 Jahre alt wäre. Was ist der Unterschied für dich zwischen Kunst und Kunsthandwerk?
3: Vielleicht ist da Beispiel.
1: Kunsthandwerk ist ein schönes Bild, was man malt. Kunsthandwerk ist, wenn du wenn du dich bemühst, etwas zu machen, wo du anderen Leuten zeigen willst, das ist schön. Das ist ästhetisch. Und wo sich alle darauf einigen können, dass es objektiv, also naja, nicht objektiv, aber es ist gut gemacht. Es ist eine, du hast es gut gemacht und du hast eine gute, also du hast die Fähigkeit dazu, das auch zu machen. Und Kunst ist ein innerer Vorgang. Also es ist, wenn du etwas Schöpferisches schaffst, wo du keine Erwartungen daran hast. Also niemand, du hast nicht die Erwartung, dass es irgendwer gut findet. Du hast nur den inneren Vorgang und das Bedürfnis, etwas zu schaffen. Und daraus entsteht etwas, was nicht alle verstehen müssen und was auch nicht für alle zugänglich ist, sondern es ist einfach dein bildlicher Gedankengang. Also Kunsthandwerk ist eher ein Produkt und die Kunst an sich ist ein Gedankengang, den du verkörperst.
2: Irgendwie. Das heißt, so gesehen wären wir alle Künstler und KünstlerInnen.
1: Ja, schon. Also... Naja, also ich spreche jetzt nicht von Kunst, also Kunstschaffenden als Beruf, weil das ist dann schwer und halt, also generell ist es im Berufsleben schwer mit Kunst. Aber also im Grunde genommen sind wir natürlich alle Künstler, nur also ich denke auch, man kommt als Künstler aufs Leben. Ich glaube, jedes kleine Kind ist ein Künstler und man verliert aber die Kraft. Nämlich, es ist, also man merkt es total, weil ich finde Kunst und ein Künstler ist jemand, der nicht, der keinen Erwartungen entsprechen möchte, der also einfach kreiert, weil es der Person Spaß macht und weil die Person irgendwie nicht jemanden beeindrucken möchte, sondern einfach weil es etwas ist, was einfach die Person braucht, um zu überleben oder einfach das irgendwas verspürt, um das machen zu wollen.
4: Hey, Paulina ist voll on fire.
5: Wir wollen auch noch eventuell unsere Meinung.
1: Ja,
4: hey, wir haben Zeit.
5: Wir sitzen da zu dritt, will ich anmerken.
4: Okay, ja, hallo, herzlich willkommen beim Turboradio übrigens. Wir haben 4 Minuten, das Turboradio hat 50 Minuten Zeit. Leute, ihr kommt dran, lasst es okay, Paulina. Paulina ist on fire.
1: On fire, aber, mein Thema.
4: Ja, was wolltest du sagen?
5: Bitte sag mir, du schneidest das.
4: Nee, ich schneide das nicht, das bleibt alles genau so, wie es ist. Ich weiß gar nicht, ich habe keine Kopfhörer mit, deswegen weiß ich gar nicht, wie das klingt. Das ist sehr windig.
5: So, du hast so alle 4 Minuten so...
4: genau, es piep.
6: Ja, ich finde ja auch, Kunst ist eine Art von Self-Expression, you know? Und Kleinkinder haben jetzt halt, dass sie sich sehr, sehr selbst expressen möchten und noch nicht von den Leuten um dich herum halt jetzt so eingeschlossen sind, sondern einfach, dass sie sich vollkommen frei expressen können. Und deshalb sind Kleinkinder auch so als sozusagen noch Künstler, you know?
1: Ich finde, das vergeht aber sehr schnell mit der Zeit. Also denn die meisten Erwachsenen würden sich nicht als Künstler betrachten, weil sie einfach, also halt, sie setzen sich hin und sie haben das Bedürfnis, also wenn sie irgendwie Kunst schaffen wollen, haben sie das die Erwartung, dass es gut sein muss. Und also dieses objektive Gut, was es nicht gibt. Genau. Und gleich. ich finde auch bei Künstlern, also bei Leuten, die dann, ich finde, das ist sehr schwer. Sorry. Kunstschaffende wirklich als Beruf zu betrachten, nämlich hat man ja dann irgendwann Erwartungen und ganz viele Künstler bleiben halt stecken in dem, was sie machen, weil das gut ankommt und das ist dann, also dann ist es schwer zu sagen, ob das immer noch Kunst ist, weil das hängt ja dann wieder mit Erwartungen zusammen.
4: Ich stelle auch kurz eine These auf, wann das aufhört, dass Kinder Künstler sind, sobald sie in die Schule gehen. Da hört das auf, glaube ich.
1: Total.
5: Nicht sobald sie in die Schule gehen, sobald Kinder quasi dazu gebracht werden, sich nach
7: Sozialnormen zu fügen, weil...
4: Was dann passiert meistens, wenn sie in die Schule gehen oder in den Kindergarten? Mhm.
7: Ja, es passiert meistens schon
1: davor. In manchen Familien noch früher.
7: Es passiert, es kommt darauf an, wie die Kinder daheim aufgezogen werden. Wenn du jetzt in so einer fetten, konservativen russischen Familie aufgezogen wärst, dann wärst du halt schneller in Sozialnormen eingedrückt.
4: Ja, stimmt. Wobei, ich muss jetzt die Russen und Russinnen ein bisschen verteidigen, weil...
7: Halina?
4: Ich möchte ganz kurz dazu sagen, ich weiß nicht, ob das schneide ich vielleicht echt raus, geht zu sein als Private, vielleicht auch nicht, ich weiß nicht. Ich habe voll, jetzt während du gesprochen hast, in meinem Kopf gehabt, Paulina ist ja Russin, weil meine Freundin ist auch Russin und ich glaube, die würde exakt dasselbe sagen, über was ist der Unterschied zwischen Kunst und Kunsthandwerk. Auch der Satz mit Kinder, wir werden alle als Künstler geboren, das könnte die Maria genau anfangen.
1: Halt in Russland ist es halt so, dass also natürlich in ganz Asien ist also der Druck auf, also der Perfektionismus ist extrem. Ja. Also es ist wirklich, man geht, also in Russland, vor allem in Großstädten, ist es so, also so bin ich auch aufgewachsen, man, sobald man einfach arbeiten kann, arbeitet man den ganzen Tag. Also man geht zuerst in die Schule und normalerweise ist die Schule auch den ganzen Tag und dann hat man noch halt ganz viel Hausübungen, was also wirklich sehr, sehr viel ist und dann noch irgendwelche Hobbys und die Hobbys sind immer Kurse, für die, an die wieder Erwartungen hängen und die Leute, also generell, man sieht auch die Kunst in Russland, also es ist sehr wenig moderne Kunst, aber das hängt auch mit der Geschichte Russlands zusammen. Also in der Sowjetunion war halt, also moderne Kunst auch nicht so gern gesehen und also generell war moderne Kunst nie gern gesehen.
7: Alle exekutiert wurden.
1: Genau.
7: Ja, auch, ja. Leider, Faktum.
1: Ja, und es ist halt, also bis heute sind halt... Also ist in Russland das Verständnis von Kunst immer noch Kunsthandwerk. Also wenn man in ein Museum geht, sieht man sehr, sehr selten wirklich moderne Kunst. Und die moderne Kunst, die man sieht, die ist trotzdem noch objektiv. Also halt, man würde sagen, sie ist schön. Also objektiv ist natürlich nichts, aber ja. Also es ist schon etwas, was ansehnlich ist. Und das muss Kunst nicht sein. Und ich finde, vor allem heutzutage, wo wir so viele ansehnliche Sachen haben, kann Kunst und sollte Kunst auch mal hässlich sein.
4: Ja, absolut. Und aber was schon, glaube ich, Russland oder die russische Geschichte, also ich spreche leider nicht Russisch. Ich würde wahnsinnig gern Russisch lernen, weil ich finde, Russisch ist, glaube ich, eine der allerpoetischsten Sprachen, die es überhaupt gibt. Also wenn Maria mir manchmal irgendwelche Dinge übersetzt, also und sagt so, ja, das und das, in Russland gibt es dafür ein Wort, aber das,
1: ja.
4: Ich wüsste nicht, wie ich es aufs Deutsch sagen soll. So. Und dann versucht sie mir das zu übersetzen. Sie hat mir letztes Mal gesagt, was Familie auf Russisch bedeutet. Also das Wort für Familie bedeutet, wenn man es zurückverfolgt, irgendwie sowas wie, korrigiere mich, wenn das jetzt falsch ist, vielleicht habe ich es komplett falsch in Erinnerung, siebenmal ich oder so irgendwas. Also,
1: ach so, ja.
4: Ja, irgendwie so. Also verschiedenste Wörter haben einfach... Jedes Wort auf Russisch hat eine Geschichte irgendwie so in sich drinnen.
1: Das sind doch sehr lange Wörter immer.
7: Es ist so wurscht, in was für eine Sprache du da schaust. Vor allem alles, was mehr ins Asiatische umgeht. Die haben ja teilweise mit Schriftzeichen beschreiben die ganze Wörter.
4: Genau. Ja, absolut. Ja. Deswegen die asiatische Kultur.
1: Und es gibt also
4: in
1: Russisch kann man sehr viel zusammensetzen. Also da ist wirklich, man kann alles Mögliche. Man kann zum Beispiel auch, es gibt sehr viele Parodien zur italienischen Sprache, halt in Russischen. Also man setzt einfach irgendwelche Wörter dann oder auch, also ja, das kann man eigentlich in jeder Sprache machen. Aber genau, auch im Deutschen und alles Mögliche. Und halt, also in Russland können auch ganz viele Leute noch Deutsch. Mhm. Und das ist auch ganz funny, weil ganz viele Wörter einfach noch immer gleich sind.
4: Wie lange bist du schon in Österreich?
1: Seit 10 Jahren jetzt.
4: Okay. Das heißt, du sprichst fließend Russisch, oder?
1: Ja, schon.
4: Okay, du sprichst nämlich jetzt nicht mehr, also sprichst ja akzentfrei. Also du hast, wie schnell hast du Deutsch gelernt?
1: Naja, also ja, Deutsch gelernt habe ich schon sehr schnell, weil ich war, also in der Volksschule war ich hier und als Kind lernt man super schnell die Sprache. Mhm. Also ich habe in Russland schon angefangen. Und also ich habe aber gemerkt, ich könnte jetzt nicht mehr, also niemals so schnell wie früher eine Sprache lernen. Mhm. Also es war wirklich, also ich musste nicht wirklich was lernen, sondern ich habe es einfach so im Laufenden beigebracht bekommen. Aber tatsächlich, also man hört schon heraus, dass ich irgendwie also nicht wirklich Akzent habe, aber nicht von da bin. Also mir wird auch, also ich werde oft verwechselt mit Kärntner Slowenen.
4: Naja, ja,
1: und
4: du
1: mir
4: lebst ja auch in Klagenfurt. Auch
1: ja, das stimmt.
7: Like that's something.
1: Ja, das habe ich nicht gesagt.
4: Nee, das hast du jetzt nur gehört. Kiki, warum auch immer hast du das jetzt nur gehört?
1: Das ist eine...
4: Das hat niemand gesagt.
1: Ja.
4: Aber
1: Entschuldigung. Genau, und halt, also, tatsächlich wurde mir mal bei einer Ausstellung, habe ich so eine ältere Dame so ein bisschen durch die Ausstellung geführt und sie ist zu mir gekommen und hat gesagt, woher kommen Sie denn? Und hat mir gesagt, ja, diesen Akzent, den bringen wir ganz, ganz schnell wieder weg.
4: Und what? Warum?
1: Ich hatte kurz Angst, dass sie mich abschieben möchte, aber...
4: Wir bringen nicht nur den Akzent weg, wir bringen den ganzen Menschen weg.
1: Dieser Akzent verschwindet ganz, ganz schnell. Dann hat sie mit mir Sprachübungen gemacht, weil ihr Mann sprach... Also sie war voll nett. Sie hat,
4: ach so, sie hat es nett gemeint.
1: Ja, okay. Ja, also ihr Mann ist irgendwie Sprachwissenschaftler und so, wie man besser irgendwie Wörter aussprechen kann im Deutschen. Also sie war voll nett, aber es war... Bisschen scary.

0: können, aber es gibt auch Maßnahmen, wie es schön ausschaut.
1: Also Architektur so. Muss ja bis zu einem gewissen Grad Kunsthandwerk sein, weil sonst stürzt das Haus zusammen.
0: Ja, genau. Oder? Das ist dann schon so der praktische Nutzen. Kunsthandwerk hat auch eben oft einen praktischen Nutzen. Also halt zum Beispiel bei irgendwie Möbelstücken. Die also das ist ja auch schon Handwerk, weil man braucht eine Fähigkeit. Aber also bei Architektur ist es schon so, also es gibt ja Maßnahmen, wo ein Haus irgendwie schön, als schön gilt. Irgendwie diese ganzen
2: mit Maßnahmen also halt, weißt du, es gibt bestimmte Vorschriften.
0: Genau, ja, Vorschriften.
1: Ja, Architektur. Wir machen Architektur.
3: Ja, Architektur ist trotzdem etwas klar.
4: Du musst weiter herkommen oder?
3: Sorry. Architektur ist etwas, das muss zwar für die Allgemeinheit schön ausschauen, weil es laufen sehr viele Leute vorbei. Es haben sehr, sehr viele Leute verschiedene Eindrücke davon. Also ich muss sagen, ich finde, Villach ist eine schöne Stadt. Außer die Innenstadt. Die Innenstadt ist wirklich schön. Alles außerhalb von der Innenstadt finde ich persönlich grausig.
1: Ich würde sagen, das trifft auf fast alle Städte zu.
3: Es stimmt, ja, auf,
1: die meisten
3: auf,
1: Städte
3: auf
1: sind
3: sehr viele, in der
1: Innenstadt
3: sehr
1: schön
3: viele.
1: Und außen scheiße.
2: Nee. Du wirst mir
3: Graz
2: sagen,
3: ist generell sehr schön.
1: Spital an der Drau... Was?
5: Du wirst mir sagen, dass du an der Lahm vorbeifährst im Zug und du nicht denkst, das ist das Schönste von der Welt.
1: Das Lahm ist schon schön. Das Lahm ist wirklich schön.
3: Ich der
1: auf der anderen Seite die
3: Infinien. Ich fahre bei der
1: Infinien
3: vorbei jeden zweiten Tag und denke mir, alter Scheiße, wieso steht der Scheiß da?
1: Ich würde mal sagen, es gibt wenige Stadtränder, die wirklich ästhetisch schön sind. Außer
0: Ausblicke.
1: Na, Graz. Aber das kommt auch drauf an. Also ich liebe Graz, ja. Ich kenne Graz gut, weil wir lang gelebt, aber das kommt auch ein bisschen drauf an, auf welcher Seite du rausfährst.
3: Ja, absolut.
1: Weil es gibt,
3: genau, also fast passiert.
1: Also, naja, die Kärntner Straßen ist jetzt nicht unbedingt eine schöne Gegend, sage ich mal. Aber ein bisschen weiter hinten ist wieder schön. Also, ich sag mal, auch Graz hat hässliche Flecken und hat Vorstädte, Vorstadtgegenden. Die Berliner Siedlung in Graz ist jetzt auch nicht wirklich schön. Also, ist zwar irgendwie interessant, aber...
3: Es ist ja. Es kommt also generell in Städten drauf
1: gibt's
3: an.
1: Gibt's.
3: Also, vor allem, wenn du dir jetzt so Großstädte wie Wien oder Berlin anschaust. Es gibt manche Viertel in Wien, also so wie die Innenstadt in Wien ist beispielsweise wunderschön. Wenn du da jetzt, wenn du jetzt in einen 13. oder in einen 10. reingehst, dann denkst du so, Alter, wo in aller Welt bin ich da gelandet? Es ist ein extremes Beispiel, ist auch Berlin als Beispiel. Berlin hat so schöne Viertel und Berlin hat auch Kreuzberg und Neukölln. Also es kommt halt drauf an,
0: und
3: wo
0: diese, du bist. Es führt wieder zur Debatte zurück, nämlich die Viertel sind gebaut, um schön auszuschauen, weil es gibt dann nämlich doch Vorschriften beim Kunsthandwerk, die für die breite Masse angenehm zum Zuschauen sind. Diese ganzen Renaissance-Bauten, irgendwie, also eine spezifische Architektur. Viertel sind gebaut, um schön auszuschauen, weil es gibt dann nämlich doch Vorschriften beim Kunsthandwerk, die für die breite Masse angenehm zum Zuschauen sind. Diese ganzen

0: Und da verliert sie halt diese Ästhetik. Mhm.
1: Aber jetzt muss ich kurz was fragen. Ich werfe jetzt eine Frage in die Runde, müsst euch zuhören. Will dann ein Statement haben von jedem von euch.
2: Oh nein.
0: Ich bin dabei.
1: Architektur ist kreativ auf jeden Fall und auch Kunst, aber gleichzeitig muss es handwerklich solide sein, weil da geht es ja um Sicherheit und so. Und das muss ja lang halten und das muss, darf nicht zusammenstürzen und so weiter. Ui, da kommt ein... Es ist sehr windig übrigens und jetzt kommt da sehr nahe ein Hubschrauber. Das schaut irgendwie arg aus. Mhm. Das können die Menschen im Radio jetzt leider nicht sehen, aber für uns spektakulär.
0: Ja.
1: Hören tut man ihn auf jeden Fall, den Hubschrauber. Hoffentlich ist nichts Schlimmes passiert. Er ist auf uns zugeflogen, hat uns gesehen und ist sofort wieder umgedreht.
0: Wir haben ihn zwar
1: gerne. Er landet beim LK. Okay, kurzer Zwischending. Also ein Theaterstück, wenn das jetzt kunsthandwerklich nicht gut ist, dann stürzt das nicht zusammen, es gibt keine Sicherheitsgefährdungen, niemand wird verletzt oder stirbt daran. Aber ist es so, dass wenn ein Theaterstück, ich nehme jetzt das Theaterstück als Beispiel, als die eine Kunstform, vom Handwerk her wirklich einfach null Handwerk drinnen hat und nur Kunst ist, also... Wie viel Kunsthandwerk braucht ein Theaterstück, damit das trotzdem gut ist? Kann es sein, dass also ein Gebäude, das kreativ total geil ist, künstlerisch super ist, vom Handwerk her scheiße ist, wird einstürzen? So, wie ist da das Pendant dazu zum Theaterstück? Paulina, möchtest du was sagen? Christina, möchtest du was sagen?
3: Ja, ich würde gerne aber das nochmal genauer nachfragen. Was ist denn Handwerk? Was ist für euch quasi im Theaterkontext Handwerk? Was ist handwerklich? Im Theaterkontext.
0: Okay, also im Theaterkontext Handwerk würde ich sagen, einfach, also genau diese Basics, von denen du vorher gesprochen hast. Also, dass jemand laut spricht, dass jemand Bühnenpräsenz hat, dass jemand, also halt gut spielt, weil das sagt man ja immer. Also, es ist ja, also eigentlich ist es ja wieder subjektiv, aber.
4: Aber was bedeutet gut spielen?
0: Genau, eben.
4: Wann ist ein Schauspieler gut und wann ist ein Schauspieler
0: das,
4: schlecht?
0: Das ist genau das, was ich meine, ja. Das ist, also, weil als gut betrachtet man ja im Schauspiel genau diese Haltung, diese, man kann verschiedene Emotionen zeigen, man hat Bühnenpräsenz, man kann redet laut, man kann die Leute auf sich fokussieren und das ist eine Fähigkeit. Mhm. Ja, aber also bei der Kunst ist es eher, also natürlich, also vor allem im Schauspiel ist es schwer zu sagen, weil da braucht man schon diese Fähigkeiten, um halt die Leute auf, also Aufmerksamkeit auf sich zu ziehen, aber also ein Theaterstück ist ein Gesamtkunstwerk. Es ist nicht eine Person ist die Kunst, sondern es ist, wie die Personen miteinander interagieren. Und beim Kunsthandwerk braucht man das nicht unbedingt, weil, also ich finde schon, also zum Beispiel bei vielen Stücken des Wiener Burgtheaters, muss ich leider sagen, sind die Schauspieler sind wundervoll. Die Bühnengestaltung ist perfekt. Es ist alles so es ist so emotional immer. Die Schauspieler können so viel und die Story ist auch immer gut, aber die Schauspieler können nicht miteinander reden. Man merkt total, die verstehen sich nicht außerhalb des Theaters, weil die Spannung, also sie können wundervoll Monologe halten, aber sobald irgendwer irgendwas reinwirft in den Monolog, geht die Spannung komplett weg.
4: Stichwort Chemie.
0: Genau.
1: Ja, Chemie, aber auch große Bühne. Ich muss da sagen, deswegen mag ich große Bühnen eigentlich nicht so gern, weil genau das passiert oft, was die Intimität geht einfach flöten. Und da kannst du noch so ein guter Schauspieler sein. Die Intimität aufrechtzuerhalten auf einer großen Bühne ist wirklich, wirklich schwierig. Und da gehört mehr dazu als Schauspiel, glaube ich.
0: Ja, und vor allem, also ich finde bei kleinen Theatergruppen, ich kenne viele kleine Theatergruppen halt auch persönlich und da merkt man total den Unterschied, weil die sich persönlich so gut, also so nahe stehen. Und das merkt man so sehr auf der Bühne.
2: Was? Wir stehen uns persönlich nahe.
0: Entschuldigung.
1: Aber jetzt, okay, jetzt auch an euch die Frage, braucht die Kunst ein gewisses Maß an Handwerk, damit sie gut zur Geltung kommt? Jetzt am Beispiel Theater.
5: Nicht wirklich, nein.
2: Was sagst du?
6: Ich finde auch nicht, nein.
5: Du kannst ja trotzdem in einem Theaterstück nicht diese, klar, wenn du keine Bühnenpräsenz hast, das ist so arschspannend, ist die Spannung aus der Szene draußen.
1: Aber ist das immer schon beim Punkt? Ist diese Bühnenpräsenz schon Handwerk? Ist das nicht?
5: War die zu?
1: Ja.
5: Gut. Fast makaber ausgeschüttet. Wobei? Trottel?
1: Bühnenpräsenz?
5: Bühnenpräsenz, ja. In einem gewissen Weg ist das halt etwas, was von jedem Schauspieler erwartet wird. Also kehrt es irgendwo zu diesem Kunst.

0: Handwerk, also zu diesem Theaterhandwerk dazu. Allerdings kannst du ja ohne das theoretisch ein Theaterstück erstellen, weil im Endeffekt die ganze Szene das Bild macht und nicht nur die Performance von einem Schauspieler. So als Beispiel, bei unserem Stück war es ja auch so, wir haben sehr viel Bühnenpräsenz gehabt, ja, aber irgendwie war unsere, mir ist manchmal an manchen Szenen so vorgekommen, dass das Bühnenbild wichtiger war als wir. Dass das Bühnenbild so, ja, dass die Ästhetik vom Bühnenbild beziehungsweise generell der Aufbau von den Szenen einfach tausendmal wichtiger war als wir, die drüben stehen und jetzt beispielsweise durch die Gegend gehen. So wie bei, als Beispiel bei der Szene, wir sind ja zum Schluss in der letzten Szene, ja einfach nur aus dem Frame ausgegangen und haben das Bild auf die Leute wirken lassen. Deshalb, sehr wohl kann man Kunst machen ohne, also sehr wohl ist Theater, also vor allem im Theaterkontext, Kunst möglich ohne Kunsthandwerk.
1: Aber ist nicht, entschuldige, Paulina, nur noch das, das Bühne, also ja, wichtiger würde ich jetzt erst einmal nicht sagen, aber ja, aber ich weiß, was du meinst, du hast einen absoluten Punkt. Aber ist nicht das herzustellen, das Bühnenbild dann eben herzustellen, auch schon Handwerk? Also jetzt gar nicht, weil das Handwerk ist ja nicht nur Schauspieler, die gut spielen können,
0: ja, das Handwerk, das
1: Bühnenbild und
0: ja, es ist halt,
1: herzustellen, braucht das Handwerk.
0: Boah, Paulina, kannst du mal der Definition von Kunsthandwerk geben?
2: Nee, so, meine Damen und Herren. Nämlich, ich habe mehrere Einwände. Und zwar, bei Kiki habe ich gar keine Einwände, nämlich, ja.
1: Nur bei mir?
2: Ja, nur bei... Ja.
3: Ich würde aber nur, dass du noch kurz mal der Definition von Kunsthandwerk...
2: Warte, ich bin gleich...
3: Weil sie stimmt, ich habe sie immer nur nicht Wort für Fragen Wert gemerkt.
2: Okay, ich bin... Nein, das Mikro kriegt niemand mehr zurück.
3: Der Talking Stick.
2: Nämlich, ich finde, die Frage ist falsch.
1: Okay, ja.
2: Ja. Das, also, weil du fragst nämlich, braucht ein Theaterstück ein gewisses, also eine Fähigkeit, also das Kunsthandwerk, um gut zu sein. Was meinst du mit gut? Genau, um halt, damit das als Kunst gilt, muss Kunst gut sein? Muss, also Kunst ist ja nicht etwas, was du fassen kannst. Kunst ist etwas, was in dir auslöst. Kunst ist ein Gefühl. Kunst ist kein Objekt. Ein Theaterstück auch nicht. Also es ist nur Kunst, wenn du es selbst für dich als Kunst empfindest. Und wenn jemand irgendwie sieht, beobachtet, dass also irgendwie, keine Ahnung, aus dem Fenster irgendeine Szene beobachtet, die im Alltag sich abspielt und das irgendwie in seinem Leben assoziiert, dann ist das Kunst. Dann braucht das keine Schauspieler, die irgendwann eine Fähigkeit haben können, sondern du beobachtest die Menschen und sie sind für dich interessant, für dich persönlich, weil du irgendwas Persönliches damit verbindest. Das ist Kunst.
1: Voll gut, danke. Danke, dass du mich auf meine unvorsichtige und unachtsame Art zu fragen aufmerksam gemacht hast. Du hast vollkommen recht. Ob es gut ist, oder ich habe jetzt kurz überlegt, sollte man es umformulieren auf, braucht ein Theaterstück Handwerk, damit es funktioniert? Und dann muss man aber wieder fragen, muss Kunst funktionieren und was bedeutet es überhaupt, dass Kunst funktioniert?
0: Ein Theaterstück braucht grundsätzlich Handwerk, weil als Handwerk kannst du definieren, der fucking Tischler, der dir die Platten zugeschnitten hat, das ist ein Handwerk. Also grundsätzlich Handwerk brauchst du, aber du brauchst kein nicht wirklich ein Kunsthandwerk.
1: Ja, aber das ist genau mein Punkt, ja.
0: Du kannst ja trotzdem, ohne dass du jetzt hast, so, das müssen alle geil finden, so, das muss ästhetisch passen, kannst du ja trotzdem Kunst schaffen. Das kannst du ja im Theaterkontext vor allem noch mehr, weil du halt einfach noch mehr zur Verfügung hast.
1: Aber jetzt sage ich etwas, jetzt werde ich mich outen. Vielleicht sage ich jetzt das Gleiche, was du jetzt auch gerade denkst. Mir ist es schon sehr, sehr oft passiert, dass ich mir ein Stück angeschaut habe von Menschen, ich sag's jetzt einfach mal so, die keine Ahnung vom Theater haben. Und dann bin ich da gesessen und habe gedacht, da kommt jetzt nichts bei mir an. Und es kommt deswegen nichts bei mir an, weil eben ganz, ganz ein bisschen die Essenz von wie erzähle ich oder wie stelle ich dar, damit da, wie schaffe ich es, die Brücke zwischen mir und dem Publikum zu schaffen? Manche Leute haben keine Ahnung von Theater, keine Ahnung, und machen etwas und das ist einfach nur geil. Habe ich auch schon gesehen. Denke mir, noch nie Theater gemacht, überhaupt nichts studiert. Da bin ich sowieso, das brauche ich nicht. Ich brauche nicht, dass jemand was studiert oder sonst irgendwas. Und die Personen sind einfach da, die sind einfach in der Zone, die sind im Moment, die machen was, die wollen was sagen und das zeigt sich dann auch und dann ist das auch, dann kommt das auch einfach, ja. Dann funktioniert das. So. Und dann habe ich wieder Theaterstücke gesehen, wo ich dachte, okay, die verstehen etwas nicht. Und das funktioniert dann auch leider nicht. Ist mir auch schon so geil.
3: Ich bin so froh, dass was ich das so schneiden muss, Alter.
1: Naja. Das ist alles drin.
4: Wir
1: schneiden so gut wie gar nicht.
4: Ich stelle mir in dem Kontext irgendwie auch die Frage, wie ist denn das eigentlich dann bei Ausbildungen? Weil du gerade das angesprochen hast, braucht es dann überhaupt eine Ausbildung? Braucht man dann überhaupt eine Schauspiel- oder Regisseurausbildung? Oder für was macht man das dann? Für was studiert man Bühnentechnik, Bühnenbild, Kostüm, wenn man sagt, ich mache einfach Kunst?
1: Ja, es ist eine Beschäftigungstherapie fürs Volk.
0: Hallo. Warte, ja. Das liegt daran, dass bei uns, das liegt zum Teil auch daran, dass Leute bei uns in der Gesellschaft halt einfach mehr auf Menschen hören, die einen Zettel haben, wo drauf steht, ey, der kann das, der hat das studiert. Zum Beispiel von uns hat keiner, ich weiß, Eigenlob stinkt, aber von uns hat keiner irgendwie so etwas in der Art studiert oder davor gemacht, außer dass wir halt alle Theater gespielt haben davor und deshalb können wir das. Wir sind alle sehr, sehr talentierte Schauspieler. Wir haben auch nichts gemacht, also es braucht wirklich kein Zettel dafür. Das Ding ist halt, dass in unserer Gesellschaft das meistens halt erwartet wird, dass Menschen schon was davor gemacht haben, beziehungsweise was davor studiert haben, was damit zum Tun hat oder sowas. Es ist halt leider sehr viel bei uns mit societal norms. Wie übersetzt man das auf Deutsch, Trottel?
1: Brauchst du nicht. Ich glaube, das verstehen die Menschen auch so.
0: Soziale Normen.
2: Dankeschön.
1: Danke.
2: Okay. Man muss da differenzieren, nämlich, ja. man muss schon wieder, es ist, also man erlernt, wenn man das irgendwie studiert oder so, dann erlernt man die Fähigkeit. Und ein Theaterstück ist leider nicht so eine freie Kunstform wie zum Beispiel also bildliche, also halt Malerei oder also was man auch erlernen kann. Also da kann man, vor allem Fähigkeiten kann man erlernen. Den inneren Vorgang, was dann die Kunst ist und eben nicht das Kunsthandwerk, was man erlernen kann, sondern der innere Vorgang, die also das, wo man sich beschäftigt, dass man als Mensch halt einfach über so vieles irgendwie sich Gedanken macht, was man, also das hat nicht jeder, der, also das Bedürfnis irgendwie, das zu verbildlichen, das hat nicht jeder. Viele Leute haben die Fähigkeiten, die man erlernt hat, auch in einem Studium, in einer Ausbildung, aber nicht jeder hat dieses kreative Denken und dieses Bedürfnis, das wirklich auf die Leinwand zu bringen, auf die Bühne zu bringen. Das ist etwas, was man nicht erlernen kann und das merkt man auch voll, finde ich, also aus persönlicher Erfahrung, wenn man genau in so einem bildnerischen Studiengang ist. Weil es gibt Leute, zu denen du schaust sie an und sie machen das aus purer Freude. Sie machen das nicht, weil sie irgendwie also irgendwelchen Erwartungen entsprechen wollen oder also sie haben einfach, es ist einfach eine Leidenschaft. Kunst ist etwas, ein leidenschaftliches Gefühl. Es ist nicht, also es, man kann nicht sagen, so, ja, dieses Theaterstück ist Kunst und dieses nicht.
0: Man kann Kunst, sondern, nicht erzwingen.
2: Genau, man kann Kunst wirklich nicht erzwingen. Es ist,
4: fällt mir ein Gespräch mit einem Kollegen, wo es über KI gesprochen worden ist.
1: Ja, das ist, wir sitzen im Garten.
4: Über KI, dass wenn KI eine Musik herstellt, dass sie deswegen noch nicht ansprechend ist, weil es für eine Musik, die wirklich berührt, es quasi

0: Takt zu treffen, sondern genau in dieser Nuance anders zu gestalten. Ja, anscheinend ist Perfektion kontraproduktiv. Das
1: ist kontraproduktiv, allerdings muss ich sagen, ich bin da auch differenzierter. Ich finde nicht, dass es stimmt, also dass wir diese Ausbildung und das alles überhaupt nicht brauchen. Das finde ich gar nicht, weil, und da muss ich jetzt auch sagen, ihr seid alle wirklich talentiert und alle, die da oben da mitgespielt haben bei diesem Festival, wir sprechen übrigens über das Jugendtheaterfestival in Spital, das jetzt vor kurzem war, wo wir im Turbotheater auch dabei waren, dass da viel Potenzial ist, aber das sehe ich auch. Aber niemand von euch, und das meine ich jetzt überhaupt nicht abwertend, und auch niemand von irgendjemand von diesen anderen Gruppen ist professioneller, also könnte man sagen, das sind jetzt, ihr seid jetzt auf dem gleichen Level wie professionelle Schauspieler und Schauspielerinnen. Es gibt viele Schauspieler und Schauspielerinnen, die sehr viel Ausbildung haben und trotzdem schlecht sind. Das gibt's ja. Einfach weil sie dieses Feuer nicht haben oder weil sie diesen Moment nicht haben oder weil irgendwelche Blockaden sie nicht auflösen können. Also dass da, so wie du sagst, da mehr dazugehört. Denen fehlt dann zum Beispiel das Künstlerische. Die haben das Handwerk, aber die haben das Künstlerische. Also das verstehe ich voll, aber trotzdem glaube ich, wir haben über den Raum im Schloss Bad Schier gesprochen und wie schwierig das ist. Und dass ich gesagt habe, diese eine Gruppe, die gewonnen hat, die waren handwerklich so gut gedrillt, sage ich mal, dass die eigentlich, die haben den Raum relativ gut geschafft. Auch noch nicht auf professionellem Level, aber die haben den Raum ziemlich gut geschafft. Die haben es geschafft, in einer Klarheit zu sprechen, aber nicht zu brüllen, dass sie diesen Raum schaffen. Ein guter Schauspieler, eine gute Schauspielerin schafft den Raum im Bad Schier. So. Das meine ich, und das braucht, das ist das, was ich früher gemeint habe, braucht ein Theaterstück ein gewisses Level an Handwerk, damit es zum Beispiel in jedem Raum funktioniert, damit zum Beispiel ein Burgtheater die Intimität und die Power noch draußen, dass man weiß, wie das geht. Also mir hat eben mal einen Spruch gehört, ich weiß nicht mehr genau von wem, das war eben in dem Kontext von beim Maler zum Beispiel, jemand, der malt, also bildende Kunst, muss man das lernen, macht das Sinn, wenn man diese ganzen Techniken und so weiter kann. Und der hat dann zu mir gesagt, ja, das macht absolut Sinn, weil ich kann die Regeln nur dann brechen, wenn ich sie kenne. Also man muss die Regeln kennen, um sie zu brechen. Einfach nur wild drauf los ist auch okay. Und so sollte man auch anfangen, improvisieren und was und was alles. Aber irgendwann einmal ist es schon gut auch, also man hat halt einfach ein Repertoire von Techniken. Und wie man die Techniken dann einsetzt, ich glaube, das ist die Frage.
0: Und ich möchte noch auf das zurückkommen, was die Palina gesagt hat mit der Definition. Also die Palina hat gesagt, die Definition zwischen Kunst und Kunsthandwerk bedeutet, dass Kunst, wenn ich es jetzt richtig verstanden habe, für dich Kunst etwas ist, was unabhängig von den Erwartungen des Produkts ist. Und das Kunsthandwerk, an das Kunsthandwerk sind Erwartungen geknüpft. Das bedeutet aber, dass die darstellende Kunst wie das Theater immer nur Kunsthandwerk sein kann, weil wir das nie losgelöst von Zuschauern bzw. von der Betrachtung von außen machen. Und in dem Moment, wo ich es quasi vorführe oder zeigen möchte, habe ich ja ein Bedürfnis, zumindest geht es mir so, dass ich die Menschen irgendwie berühre oder sie dazu einlade, mitzugehen, in welcher Form auch immer, bei diesem Stück. Und damit sind per se schon Erwartungen, in welcher Form auch immer, geknüpft.
1: Habe ich heute übrigens mit einem lieben Kollegen, dem Martin Dueller, darüber gesprochen, dass das, sofort, Entschuldigung, wir hören jetzt auf, das Jugendradio, gell? Dass das Theater immer mehr in die Richtung geht, dass es die Kommunikation mit dem Publikum immer mehr verweigert und so im eigenen Kokon. Dieses moderne Theater mit, ich mache das alles nur für mich, ja, und ich bin in meinem eigenen Kokon und ich tue so, als würde es die anderen da draußen gar nicht geben. Das finde ich ganz schrecklich. Ja, das finde ich ganz schrecklich. Theater muss in Kommunikation gehen.
0: Das ist ein letzter Satz. Was ich manchmal etwas schwierig finde, ist, wenn man etwas macht, wo man sich nicht darum bemüht, in die Kommunikation mit dem Zuschauer, mit der Zuschauerin zu gehen und das dann zu verkaufen, es muss ja niemand verstehen. Mhm. Wir machen das ja für uns. Wir machen Kunst. Und das ist ein bisschen ein Balanceakt von Ignoranz und vielleicht wirklicher Kunst. Das stelle ich nur in den Raum.
2: Wirkliche Kunst finde ich einen schweren Begriff.
1: Paulina, du hast so eine schöne Genauigkeit in der Sprache.
2: Ich weiß, ja, ich bin leider da sehr präzise. Okay, wo soll ich anfangen? Ich finde...
3: Sie zerlegt uns.
4: Ich wollte eigentlich nur einen allgemeinen Punkt nennen, aber...
2: Okay, okay.
1: Merkst du dir deinen allgemeinen Punkt?
2: Merk den allgemeinen Punkt. Ja, ich möchte nicht als Einzige reden, aber... Okay. Also ihr habt ein sehr, also was ich jetzt raushören kann, ich finde das ist sehr spannend, ihr habt ein sehr materialistisches Bild von Kunst.
0: Bevor du das beginnst, bitte beantworte nur die Frage auf das, was ich gemeint habe bezüglich darstellende Kunst und Erwartungen. Weil habe ich das?
2: Also ja, ich kann da vollkommen zustimmen, dass Kunst, also halt ein Theaterstück ist eine Performance. Da das zeigt man Leuten, weil man also Leuten die Ästhetik präsentieren möchte. Die Ästhetik präsentieren hat immer, also hat meistens was mit Fähigkeiten zu tun. Und man schaut sich dieses Theaterstück an, man schaut sich ein Kunst, also ein Handwerk an, man schaut sich an, was die Schauspieler an Fähigkeiten haben, was sie zur Bühne gebracht haben. Kunst ist es dann, wenn man etwas selbst damit verbindet. Kunst ist nicht, du schaust dir gerade Kunst an, sondern du schaust dir erst Kunst an, wenn du selbst in der fühlst, dass es für dich Kunst ist. Eine Szene kann Kunst sein. Also wenn du wirklich so ein tiefes emotionales Bündnis für, also eine Verbindung für das ganze Theaterstück hast, dann ist das für dich auch Kunst. Es ist nicht ein Wort kann Kunst sein. Ja, alles, was für dich eine Bedeutung hat. Ich finde, vor allem im Alltag merkt man das voll, wenn man halt genauso Alltagsszenen beobachtet. Wenn man Leute anschaut und man schaut die so gerne, also man beobachtet so gerne, was sie machen, weil man irgendwas damit verbindet, irgendwas Persönliches. Dann ist das Kunst. Und also eben ein Theaterstück ist ein Kunsthandwerk, wie es, also die meisten Kunstformen, die es heute, also wie sie heutzutage genannt werden, sind Kunsthandwerksformen, weil sie eben genau auf Ästhetik basieren. Also Kunst an sich muss nicht ästhetisch sein, finde ich. Ich finde, Kunst muss einfach etwas mit sich persönlich zu tun haben und das ist auch nicht schlecht. Also ich finde, Kunsthandwerk hat, also ich möchte Kunsthandwerk nicht schlecht reden. Es ist ästhetisch und das ist das, also wir Menschen haben ja auch einfach einen Drang zur Ästhetik und das ist auch gut so und das ist auch, und ich finde, in dieser Ästhetik kann man sehr viel finden. Man kann auch, also wie man irgendwie auch sieht, man kann alles romantisieren. Etwas Nostalgisches, was vielleicht auch, also was vielleicht im Endeffekt nicht so war, wie
4: Mörder.
2: Es...
4: Ja? An Mörder.
2: Kann man auch romantisieren. Ja, man kann sehr viele schreckliche Dinge auch romantisieren. Und das macht eben genau die Kunst und das Kunsthandwerk, weil man, also es ist genau diese Mischung, weil die Mischung findet man sehr oft. Also auch bei den, also was ich sagen wollte aus meiner persönlichen Erfahrung, die meisten Leute, die eben in diese bildlichen Studiengänge gehen, die haben ja dieses Verständnis von Kunst. Also die machen das ja wirklich aus persönlichen freien Willen, weil aus Geld macht das niemand. Also sind wir mal ehrlich.
1: Ja, es gibt immer noch Menschen, die davon ausgehen, also wenn ich Kunst mache, dann wäre ich bestimmt sehr berühmt und sehr reich. Also es gibt tatsächlich Menschen, die das, glaube ich, denken.
2: Ja, aber
4: das ist auch immer noch ganz, das tut mein Herz.
2: Genau, ja, das ist wirklich...
1: Also oder ist es eine Romantisierung?
4: Na, das ist pure beides. Arroganz. Die Leute, die da, also sehr viele Leute, die das machen, sind halt einfach selbstverliebt. Das tut mir wirklich leid. Die meisten wirklichen Künstler, die ein sehr, sehr gutes Handwerk machen, würden niemals sagen, dass ihre Kunst die beste ist auf dem Planeten. Mhm. Wirklich.
1: Ich glaube, das muss man ja nicht sagen. Also kann ich sagen, ich glaube, ich werde erfolgreich, heißt ja nicht, dass ich das deswegen automatisch sage, ich bin der Beste oder die Beste.
4: Ja, so, aber das ist meistens so dieser Hintergedanke dazu. Mhm. So,
2: es kommt darauf an, in welcher...
4: So, ich bin so ein dermaßen guter Mensch oder ich bin so... ich bin halt so überzeugt von mir selber, dass ich sage, ich fange mit Kunst an und werde direkt explodieren und damit mein Leben lang Geld machen können.
2: Kommt darauf an, welche Kunstform.
4: Ja, weil die meisten guten Künstler... Die haben sich mit ihrem Kunsthandwerk nichts von ihrem Leben verdient. Wenn du jetzt anschaust, Beispiel, Kafka, dummes Beispiel.
2: Geht.
4: Der Typ hat nicht so viel Geld mit seinem Schreiben gemacht.
2: Er hat nichts gemacht, weil er wollte es, aber er war ja auch jemand, der das nicht veröffentlichen wollte.
1: Kafka hat zu Lebzeiten überhaupt nichts veröffentlicht von seinen Texten.
4: Trotzdem,
1: also,
4: aber trotzdem, der Typ war fucking genial. Wenn der damals seinen Shit außergebracht hätte, dann wäre das ein... Als reichster Mensch Europas wahrscheinlich gestorben. Er hat sowas nicht, aber.
2: Naja, es war. Es ist,
4: hätte verdammt viel Geld gehabt.
2: Es ist auch.
4: In diese Zeit gepasst hat.
2: Es ist auch so, wie man das verkauft. Also, wie man das der Masse verkauft. Weil die meiste Masse, die sieht Kunst immer noch als dieses Materialistische von, das muss ich verstehen, das ist irgendwie kognitiv. Das muss kognitiv anstrengend sein. Und wenn du es gut verkaufst, weil, was halt. Also in unserem Fall jetzt so der Freund von Kafka gemacht hat, der das ja also halt veröffentlicht hat, der wusste, wie er das den Medien präsentiert und das kam auch gut an und das, also es gibt sehr viele Leute, die sehr, es ist schwer zu sagen, weil es gibt halt nichts objektiv Gutes, also Kafka hat einfach, also mit vielen Leuten konnte er eine Verbindung schaffen, weil er einfach Themen besprochen hat und so abstrakt, also genau, das ist auch das Schöne an abstrakter Kunst, weil sie sehr vielen Leuten Nähe gibt. Also man sieht immer irgendwas, was so mit, wo man den Alltag damit verbinden kann oder das eigene Leben.
4: Das ist ja das, was ich früher sagen wollte, das passt da recht gut eine. Und zwar sehr viele Menschen in der Allgemeinheit haben so ein fixiertes Bild, wie ein Theaterstück ausschauen muss. Weil die meisten Leute, die einzige Beziehung, die sie zu Theater haben, ist, dass sie irgendwann einmal in der Hauptschule entweder aus einem deutschen Stück zwei, drei Szenen gelesen haben, sich ein Theaterstück mit der Volksschule vor 800 Jahren einmal angeschaut haben oder halt Shakespeare aus dem Englischunterricht. Und da hast du halt das Problem, dass die meisten halt denken, ein Theaterstück muss so ausschauen. Und alles, was anders als das Theaterstück ist, macht für die wenig Sinn zum Anschauen. Weil sie es, ich würde nicht sagen, sie verstehen es nicht, aber es fällt halt aus ihrem Bild von einem Theaterstück aus.
1: Sie kennen es halt nicht.
4: Sie kennen es.
1: Sie können es deswegen nicht
4: aufnehmen. Sie können es deshalb nicht nachvollziehen. Ich meine, ich finde es ja sehr gut, dass wir nicht dieses typische, oh, da hat ein Herr einmal vor 100 Jahren ein Stück geschrieben, wir nehmen das Skript und spielen das vor. Das kann natürlich auch voll geil sein. Also beispielsweise die letzte Produktion von der HTL Villach, die dabei war, die war so cool.
1: Das war Nestroy, glaube ich, oder?
4: Nestroy, ja.
1: Nestroy gespielt.
4: Nitzstorm. Regentruder hätten wir skippen können. Entschuldigung. Aber Lumpazi Vagabundus von Nestroy, das Stück ist 200 Jahre alt. Du kannst es teilweise heute noch echt sehr gut auf die Dinge, wie sie jetzt sind, einfach.
1: Ich habe das Gefühl, das kann man fast mit jedem Theaterstück, weil die Menschheit sich einfach nicht wirklich weiterentwickelt, sondern
4: Fehler jedes Mal macht.
1: Sich immer wieder im Kreis dreht. So.
4: Ja,
1: aber ja.
4: Also natürlich, solche Stücke sind auch genial. Ich meine, sonst wird man nicht Shakespeare durchgehen, der Typ wäre ein genialer Mensch. Aber das Ding ist halt, es formt halt auf lange oder kurze Zeit halt so dieses Idealbild, wie ein Theaterstück ausschauen sollte. Und deshalb wollen das halt so viele Leute nachmachen. Das hast du ja sehr viele Theaterstücke, die sich ähnlich anfühlen, aber jetzt komplett andere Gruppen sind. Ich meine, es hat trotzdem jede Theatergruppe ihren komplett eigenen Charme drin. Und bitte, ich habe Lumpazi Vagabundus, habe ich drei verschiedene Stücke geschaut, bei einem von denen habe ich mitgespielt. Das waren alles drei, vom Kern her zwar die gleiche Story, aber jedes Mal anders inszeniert. Das ist ja das Schöne an Theater, du kannst das ja machen. Das Ding ist halt trotzdem, es fällt halt bei allen immer ins gleiche Klischee ein. Nicht bei allen, aber zumindest bei einem sehr großen Teil von der Gesellschaft.
2: Ich finde, das ist generell ein, also nicht Problem, sondern es hat sich einfach so gefestigt von erzählender Kunst. Also eine Kunst, die immer eine Geschichte erzählt. Also genau das ist auch das, was du gesagt hast, dass man eben halt eine gewisse Fähigkeit braucht, um das Kenntnis braucht, um diese Regeln zu brechen. Aber das kennt, also halt bei Geschichte erzählender Kunst ist es ja immer, eine Geschichte wird erzählt, das heißt, es gibt eine Einleitung, es wird irgendwie Spannung aufgebaut, es gibt ein Ende und da ist es einfach schwer, weil alle kennen diese Regeln und die meisten freuen sich auch dieses immer wiederkehrende zu sehen.
1: Und kurz Pause. So, kurz unterbrochen, geht schon wieder weiter.
2: Ein Schlusssatz. Boah. Okay, ein Schlusssatz.
1: Was wolltest du, also beende deine Gedanken.
2: Was war mein Gedanke? Also, ja, das, wenn man, also halt bei erzählender Kunst ist es so, dass alle, also die, man weiß ja, wie eine Geschichte erzählt wird. Also das machen ja auch ganz viele Leute. Also einfach so Geschichten erzählen, das können ja ganz viele Menschen, das ist auch gut so. Aber es ist, also deswegen wollen sie auch nicht sehen, wie diese Regeln gebrochen werden, weil sie, das ist eine nicht so freie Kunstform, die einfach, wo alle sich wohlfühlen. Genau, und ich finde, Schlusssatz, Kunst sollte nicht so materialistisch angesehen werden, sondern wirklich als ein inneres Gefühl, wo sich jeder irgendwas dabei denken kann und sich mit sich selbst verbinden kann.
3: Vielleicht.
1: Vielleicht oder aber. Ja, außer man muss die Kinder da ernähren mit Kunst, dann wird es schwieriger. Ja.
2: Genau, nein, das spricht zu viel.
3: Das ist aber, dass das Fall dann nach Adam wieder so einer wird, Kunst der einzige Grund ist, dann muss ich das ja machen.
1: Mach Kulturarbeit in Wahrheit. Wahrheit.
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6: Ja, die Stimmen, die man hier bei diesem Jingle hört, sind übrigens Turbos fast der ersten Stunde, würde ich sagen. Der liebe Tiffy, ein geflügelter Begriff, ein geflügelter Name, bei uns zumindest, jeder kennt den Tiffy oder hat zumindest schon mal von ihm gehört, der hat jetzt für unsere letzte Produktion einen wunderschönen Drachen gebaut. Der studiert nämlich gerade an der Angewandten in Wien Bühnenbild und Ausstattung und hat beim letzten Turbo-Theaterstück, also bei den letzten Turbo-Theaterstücken schon immer wieder mal verantwortlich gezeichnet für die Bühnenbilder und auch jetzt wieder für ein großes Element unseres Bühnenbilds, nämlich einen Drachen. Genau, das war nämlich so ein bisschen der Einstieg dieser Diskussion oder dieses Gesprächs, das Sie gerade gehört haben, zwischen mir, der Christina Buger, die haben Sie auch gehört, ist eine Theaterpädagogin, die bei uns auch mitarbeitet und Regisseurin und Schauspielerin und ganz ein bisschen auch die liebe Sarah, die kennt Sie ja eh aus den alten Turbo-Radiosendungen und Querverweis, ein kleines Geschichtel, anderer Sendespot auf Radio Agora, da hat sie auch noch eine Sendung. Genau, das war der Ausgangspunkt unseres Gesprächs, nämlich unser eigenes Stück und das, die Stücke, die wir gesehen haben, die Jugendtheaterstücke, die wir gesehen haben bei dem Festival in Spital in der Drau, die wir so halb gesehen haben und weil man natürlich bei so einem Festival, wenn man aufbauen muss und wenn man hinkommt, nicht immer so viel Zeit hat, alles anzuschauen, aber wir haben halt so ein bisschen, so gut wir konnten, ein bisschen auch die Kollegen und Kolleginnen angeschaut und selber über unser Stück reflektiert und unser Stück ist sehr ästhetisch, ist tatsächlich sehr künstlerisch. Es ist, ich glaube, die Stücke, die wir beim Turbo-Theater machen mit Jugendlichen, sind nicht immer diese klassischen Jugendtheaterstücke, bei denen man sehr gut getrimmte und gedrillte Jugendliche auf der Bühne sieht. Ich meine, das ist jetzt so wertfrei wie möglich, klingt wahrscheinlich nicht so wertfrei, wie es aber tatsächlich gemeint ist. Wir haben oft so ein bisschen einen diskursiveren und künstlerischen Zugang irgendwie, was gut sein kann oder auch nicht gut sein kann, weil das kommt immer darauf an, weil gerade im Jugendtheater würde ich jetzt mal sagen, das Jugendtheater, da dienen ja nicht die Schauspieler und die Schauspielerinnen und die da mitmachen, die jungen Menschen dienen nicht so sehr dem Theater, als eher umgekehrt das Theater den jungen Menschen dienen soll. Und da braucht halt auch jeder was anderes und jede. Und das war so, glaube ich, würde ich sagen, so ein bisschen der Ausgangspunkt von unserem Treffen und unserem Gespräch, dass wir einfach darüber gesprochen hat, was das Turbo-Theater da eigentlich so macht und ob das, sind wir eigentlich Aliens verglichen mit manchen anderen, die Jugendtheater machen oder Theater mit jungen Menschen machen. Ich finde Jugendtheater auch, ich mag nicht mal den Begriff. wir brauchen noch wahnsinnig lange immer für unsere Stücke, über Monate, wir haben eigentlich nie, also wir machen uns nie den Druck, dass wir sagen, dann ist Premiere und bis dahin müsste das alles irgendwie fertig sein und dann muss gedrillt werden und dann müssen wir uns alle kaputt arbeiten. Sondern kann gut sein, dass wir im Herbst anfangen und irgendwann spät im Frühjahr dann erst rauskommen mit den Stücken und dazwischen sich alles irgendwie 4 oder 5 Mal ändert. Und ja, ihr habt, im Hintergrund hört man Lüftungen und Kinder. Dieser Raum, in dem ich hier aufnehme, ist zwar nicht mehr der Garten des Jugendzentrums in Villach und auch nicht das Jugendzentrum in Villach, das ist hier bei mir zu Hause, aber auch dieser Raum hier ist nicht schalldicht. Egal. ja, genau, also das ist für uns üblich, dass wir Premieren nach hinten verschieben, dass wir denken, nee, das ist doch nicht, dass wir kurz mal so eine Werkschau machen und dann aus dem heraus alles über den Haufen werfen. Sehr, sehr, sehr, sehr prozessorientiert. Ich glaube, viel prozessorientierter als wir arbeiten, geht es fast gar nicht. Und falls irgendjemand von euch da draußen jetzt auch Lust hat, auch mal an so einem Diskurs und an so einem Projekt teilzunehmen, kommt vorbei. Beim Turbo-Theater mache ich jetzt kurz mal ein bisschen Eigenwerbung, warum auch nicht. Uns gibt es auf Instagram, uns gibt es alle 14 Tage im Jugendzentrum in Villach. Uns gibt es, wir haben auch eine Homepage, aber da schaut es da nicht drauf, dass es dies weit weg von aktualisiert. Also sie ist weit weg von aktuell, weil ich sie nicht aktualisiere. Das wäre meine Aufgabe, ja. Also in welcher Form auch immer ihr Theater und Performance und Radio, wir machen eben ja auch Radio, dank Radio Agora, die uns einen Sendespot einmal im Monat zur Verfügung stellen. Wenn ihr das machen wollt, in welcher Form auch immer, kommt es vorbei. Man muss bei uns nicht auf die Bühne gehen, man kann sich auch mehr mit dem Schreiben zum Beispiel einbringen oder mit Ausstattung oder auch mit Technik, was halt so ist. Oder einfach nur mit dabei sein und mit uns abhängen. Wir hatten immer wieder mal Jugendliche, die einfach nur so dabei waren. Das ist auch wichtig. Also der Spirit, es geht um den Spirit, es geht um die Community, es geht um echte Begegnungen. Das ist, es kommt so ein bisschen Boomer-Dicke daher, aber ist wichtig, glaube ich, in Zeiten wie diesen, Räume zu schaffen, vor allem für junge Menschen, wo es diese echten Begegnungen geben kann, die außerhalb des digitalen Raums, außerhalb eines schulischen Raums und so weiter stattfinden. Und wo man dann sehr wohl auf etwas hinarbeitet, weil es ist das Ziel, etwas zu zeigen, es ist das Ziel, etwas zu produzieren, in welcher Form auch immer, aber das nicht mit Leistungsdruck macht. Also mit Leistungsdruck ist auch so ein Wort, wie das so, ja, aber nicht mit Leistungsdruck und nicht mit Wettbewerbsdruck und schon mit Druck, weil ich finde, eine Sache, die, wo du einen starken Willen hast, die auch zu machen, da entsteht ja auch ein gewisser Druck, den man sich macht, der aber gesund ist, der eigentlich einfach nur das Vorankommen und das Weiterkommen garantiert, aber keinen Wettbewerbsdruck vor allem. Deswegen, ich sag's nochmal, ich habe es schon öfter gesagt, ich sag's nochmal, ich stehe dazu, ich... Das Festival, das Jugendtheaterfestival in Spital, super, es ist das einzige Jugendtheaterfestival, das es in Kärnten gibt. Wenn die das nicht, wenn es das nicht geben würde, gäbe es keins. Und das ist gut, dass es eines gibt, absolut. Und ich finde es auch jedes Jahr wieder geil, wie sich die Jugendlichen gegenseitig feiern. Es gibt so ein bisschen unter den Jugendlichen und so, kommt mir vor, und diese Schule mit der Schule, und so gibt es ein bisschen Konkurrenzdenken hin und wieder. Das gibt's. Glaube ich, auch außerhalb des Theaterkontext, des Schultheaterkontext gibt es das einfach, dass die eine Schule hat ein bisschen ein Beef mit der Schule und so weiter. Aber eigentlich, und es wird auch der Rahmen immer größer, also es war heuer auch eine Gruppe aus Wien dabei, es sind nicht nur Schultheatergruppen, es sind freie Gruppen, auch die Jugendtheater machen. Es ist jedes Jahr das Theater Asozial, heuer nicht. Der Leiter des Theater Asozials war mit einem anderen Projekt da, aber aus Oberösterreich, also es ist jetzt nicht nur Kärnten und es kommt immer wieder Neues dazu und das macht das Ganze wirklich sehr interessant und ich finde, die Jugendlichen feiern sich auch wahnsinnig gut gegenseitig. Aber was dann über sie so drüber gestülpt wird, innerhalb von dem, dass sie sich und das Theater feiern und sich gegenseitig auch anspornen, ist ein Wettbewerb, ist eine Preisverleihung, ist jemand wird gewinnen und das finde ich schade. Ich stehe dazu, ich sage es jedes Jahr, wenn mich jemand fragt, wie gesagt, danke, dass ihr dieses Festival macht da oben. Überdenkt das bitte nochmal mit dem Wettbewerb. Das sind jetzt meine Schlussworte für die heutige Sendung. In den nächsten Sendungen werde ich versuchen, weniger zu quatschen, denn ich bin ja nicht mehr jung und das hier ist ein Jugendradio. Aber hin und wieder muss ich ein paar Lücken füllen. Das habe ich heute gemacht. Und danke an Paulina, Kiki, Luz, Christina und Sarah, dass ihr mit mir gequatscht habt im Garten des Jugendzentrums. Und danke an euch alle fürs Zuhören. Und wir hören uns hoffentlich bald. Und vielleicht sehen wir uns ja mal bei einer Turbo-Theater-Veranstaltung. Adio.

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1: Grausamkeit und Gehorsam, das sind keine wirklich positiv belegten Eigenschaften. Sie gehören aber zur neuen autoritären Weltordnung offenbar dazu. Wie wurde Grausamkeit zur Normalität? Und warum machen so viele Menschen mit? Das ist in dieser Sendung des Falter Radios das Thema, in dem sie Raimund Löw begrüßt. In seinem neuen Buch Erziehung zur Grausamkeit geht der Autor und Journalist Robert Miesig der Massenpsychologie dieses neuen Faschismus, den wir erleben, nach. Die Philosophin Liz Hirn gibt ihrem neuen Buch den Titel Gehorchen über das Wesen der Autorität. Was in diesen Studien beschrieben wird, ist kein nationales Phänomen. Es setzt sich in der internationalen Politik als Muster durch, von Washington über Buenos Aires bis ins Herz Europas. Wir ergründen in dieser Sendung, ob vielleicht so etwas wie eine neue autoritäre Internationale im Entstehen begriffen ist. Im Podcaststudio des Falter begrüße ich sehr herzlich die Philosophin Liz Hirn. Guten Tag.
2: Hallo.
1: Liz Hirn ist nicht das erste Mal hier zu tiefgreifenden Themen bei uns im Falter Radio zu Gast. Ich freue mich, dass Robert Miesig gekommen ist. Hallo.
3: Hallo.
1: Robert Miesig, Journalist, Autor, schreibt regelmäßig im Falter. Und ich freue mich, dass Georg Hoffmann-Ostenhof dabei ist. Hallo.
4: Hallo.
1: Georg Hoffmann-Ostenhof ist langjähriger Außenpolitikjournalist, unter anderem viele Jahre im Profil. Wir kennen einander ziemlich lang schon und wir haben daher gesagt, wir wechseln nicht in Sie, sondern bleiben beim Du, das wir einsetzen, wenn wir miteinander
3: Sie wären ja Fake News.
1: Die wollen wir gar nicht. Eine Warnung, es gibt Bauarbeiten in diesem Haus im Augenblick. Erschrecken Sie nicht, wenn ein bisschen Baulärm kommt. Wenn er zu groß ist, dann werden wir unterbrechen. Robert, am Anfang deines Buches gibt es eine Szene mit der prominenten amerikanischen Politikerin Kristi Noem. Sie war Gouverneurin in South Dakota, Heimatschutzministerin unter Trump. In der Szene, die von ihr selbst kommt, wie sie beschrieben wird, erschießt sie ihren Haushund. Warum ist diese Szene für dich so typisch und was hat der Hund eigentlich angestellt?
3: Erstens ist es eine Hündin. und das war ein Welpen, wenige Monate, also 16 Monate, etwas mehr als ein Jahr. Und diese Welpen hat sich jetzt nicht abrichtbar erwiesen. Also die hat nicht die Fasane apportiert bei der Jagd, sondern hat die Hühner vom Nachbarn gejagt hat sich quasi als renitent erwiesen. Und da hat dann Kristi Noem gesagt, sie hat sich entschieden, sie zu erschießen, man muss diese quasi Härte aufbringen, diese Unbarmherzigkeit muss man aufbringen. Sie tut zwar weh, aber sie ist notwendig, wenn sich sozusagen in dem Fall die Hündin widersetzt, ihren Ansprüchen abgerichtet zu werden. Und es ist ja mehrerlei interessant. Erstens mal dieser Kult der Härte, das zu sagen, man muss Dinge tun, die einem selber vielleicht gegen die eigene moralische Empfinden gehen oder zumindest gegen die eigene Sentimentalität. Keine Sentimentalitäten, keine Gnade. Das ist das eine Interessante. Das zweite Interessante ist, sie hat ja nicht einfach die Hündin erschossen, sondern sie hat die Hündin erschossen und es hinterher zu einer öffentlichen Geschichte gemacht, die sie ja qualifizieren hat sollen für höhere Weihen. Das heißt, die grausame Tat musste auch öffentlich gemacht werden, wenn nicht öffentlich vollzogen, dass man das Schießen sieht, sondern dann zumindest so weit, dass es eine Story ist. Das heißt, es ist immer schon angelegt auf eine Kommunikation mit dem Publikum, dass einerseits sozusagen quasi die Botschaft bekommt, das ist eine Person ohne Sentimentalitäten, aber auch ein bisschen in die Lust an der Grausamkeit eingeübt wird.
1: Und Gouverneurin von South Dakota, das ist so etwas wie Landeshauptfrau, Landeshauptmann in Österreich. Eine wichtige Funktion, die für die Bevölkerung steht und agieren soll für die Bevölkerung, die sie gewählt haben.
3: Ja, und sie wollte ja, wie wir wissen, nicht Gouverneurin von South Dakota bleiben. Das war ja auch schon Teil eines Wahlkampfs zur Empfehlung für höhere Weihen. Und Homeland Security Secretary ist so etwas wie bei uns Innenminister. Minister oder Innenministerin. Und diese Aufgabe hat sie dann ganz im, sagen wir mal, Stile, der in dieser Propaganda schon angelegt war, dann ausgeübt, nämlich indem sie diese Eistruppen aufgestellt hat, indem sie
1: Anti-Ausländer-Polizei sozusagen.
3: Leute sozusagen deportieren, fangen von der Straße weg, Schrecken verbreiten damit auch, Leute deportieren in Länder ohne Gerichtsverfahren. In El Salvador sitzen die dann in fast KZ-ähnlichen Anhaltelagern, gedemütigt, geschoren, und die Kristi Noem ist auch nochmal runtergefahren, um dort zu posieren. Das heißt, die Internet-Influencertum der Grausamkeit wurde da auch gleich gepflegt.
1: Lisieren, wie symptomatisch sind diese Mechanismen der Grausamkeit für unsere Epoche?
0: Ich glaube, sehr. Also ich finde gerade die Frau Noem ist ein sehr gutes Beispiel auch, warum ich denke, dass wir sehr gut von einem digital-totalitaristischen System mittlerweile in den USA sprechen können, das wirklich jetzt klassisch auch jetzt nach den Arendtschen Prinzipien von Totalitarismus funktioniert. Also nicht nur, wenn man sich die Eistruppen anschaut, wie die aufgestellt sind, was sie tun sollen. Ich kann mich an eine Aussage von Präsident Trump erinnern, die so in etwa war, jetzt fürchten sich einmal die Ausländer und die Fremden, aber eigentlich sollen sich alle fürchten, also auch die Einheimischen. Also diese Ausrichtung, Terror, Schrecken, auch in der Bevölkerung zu erzielen, ist definitiv ein klassisch totalitaristisches Vorgehen. Und dann natürlich auch das, was Robert anspricht mit dieser Erziehung zur Grausamkeit. Also diese Pervertierung dieses Autoritätsbegriffs. Also man hat eigentlich nichts mehr, worauf man sich bezieht. Und das wäre ja klassisch bei den USA die Verfassung. Also diese Autorität kappt man. Und stattdessen hat man diese pervertierte Form von Autorität. Ich würde sagen, das ist das Autoritäre im Unterschied zu der Autorität, die eben alles nur mit Zwang und Gewalt umsetzen kann und durch Grausamkeit. Also man könnte jetzt sagen, wenn die Frau Noem diese Autorität besessen hätte, dann wäre dieser Hund möglicherweise genauso geworden, wie sie sich erhofft hätte. Sie hat es nicht besessen, deshalb hat sie autoritär werden müssen und Gewalt und Zwang einsetzen müssen.
1: Sie konzentrieren sich in Ihrem Buch auf ein Comeback der Autorität oder die Notwendigkeit eines Comebacks der Autorität, aber einer anderen Autorität als die der schießenden Gouverneurin. Nach einer Zeit, in der nicht Autorität im Zentrum gestanden ist, sondern Emanzipation, eigentlich auch Emanzipation von Autoritäten. Wie kommen Sie dazu zu sagen, wir brauchen wieder mehr Autorität, als das in den letzten Jahren gegeben war?
0: Also ich glaube, ich muss das wirklich erklären, weil ich auch nicht bekannt dafür bin, dass ich jetzt alte Autoritäten hypen würde. Ja? Aber ich finde die Unterscheidung, und die ist mir auch bewusst geworden, gerade wenn man sich die Schriften nicht nur von Adorno, aber auch von der Arendt anschaut, dass wir wirklich ein falsches Verständnis haben, was die Funktion und Rolle von Autorität ist. Und im klassischen Sinn wäre es das, den Raum der Freiheit zu begrenzen. Das heißt, es ist aber nicht mit Zwang oder mit Unterdrückungsmaßnahmen zu reagieren, sondern überhaupt einen Raum bereitzustellen, wo sich Freiheit möglichst gut entfalten kann. Ich bringe mir das Schulhofbeispiel. Sie haben eine Gruppe von jungen Menschen, nehmen wir an, in der Volksschule, und sie lassen mal einfach die walten, wie sie wollen. Frage ist, was passiert auf diesem Schulhof? Oft kommt es dazu, dass sich eher das Recht des Stärkeren durchsetzt. Ein bisschen habe ich das Gefühl, das ist jetzt auch auf der weltpolitischen Ebene so. Also die Autoritäten fehlen, egal ob das jetzt ein Gerichtshof wäre oder auch politische Autoritäten wären. Es geht also zu. Die Gewalt kann sich austoben. Das heißt, die Funktion von Autoritäten wäre nicht, die zu knebeln und abzurichten, sondern gewisse Regeln aufzustellen, damit auch die, die vielleicht in einer Situation schwächer sind, leiser sind, andere Interessen haben, auch zu Wort kommen können. Wir sehen, dass das überhaupt nicht der Fall ist. Das heißt, wir sind von diesem notwendigen Hinterfragen dieser sehr versteinerten alten Autoritäten leider nicht zu dem Punkt gekommen, an dem ich jetzt gerne wäre und ich glaube, wir alle hier an dem Tisch, zu mehr Emanzipation, sondern ein Stück weit ratlos und überfordert und irgendwie diesen Recht des Stärkeren ausgeliefert worden. Und die Frage ist, lässt sich was von diesen Autoritäten rehabilitieren? Stichwort Wissenschaft, aber auch in der Politik, vielleicht im Kunst- und Kulturbereich auch, um diese Freiheit wieder für uns Einzelne auch wieder zu gewinnen. Und wir haben große Feinde, also nicht nur die digitalen Technokraten.
1: Georg Hoffmann-Ostenhoff, was Lizieren sagt, ist, wir müssen gute Autoritäten anrufen, vielleicht stärken, um die Grausamkeit von Leuten wie Kristin Noem, die ihre Hündin erschießt, einzugrenzen. Ist das eine neue Herausforderung für unsere Zeit, auch gedanklich?
2: Absolut. Wir sind in einer Situation, da würde ich total zustimmen, wir sind in einer Situation, wo wir Autoritarismus haben, ein Wiederaufstehen des Autoritarismus ohne Autoritäten.
0: Genau.
2: Das heißt, die Autoritäten, die im Grunde genommen der Staat, die Wissenschaft, der Journalismus, wie auch immer, die sind mehr oder minder in der Krise. Und die Anerkennung, und das ist das Wesentliche, die Anerkennung dieser Autorität schwindet und ist sehr stark geschwunden. Das ist eines der Probleme. Also insofern ist das vollkommen richtig, dass ich meine, es ist ja auch kein Zufall, dass die Linke, die früher anti-autoritär, anti-Staat war, jetzt aus vernünftigen Gründen die Verteidiger des Staates sind, des Staates mit seinem Recht, mit der Rechtsstaatlichkeit, und die Rechte antistaatlich ist. Ja, die Rechte ist ja auf allen Ebenen antistaatlich. Auf der einen Seite zerstören sie Institutionen wie den Staat und wie parastaatliche Institutionen, Medien, Wissenschaft. Auf der anderen Seite haben wir Phänomene wie Cryptocurrency, das ist auch eine antistaatliche Erfindung, die offensichtlich dazu dient, hier Geldwäsche und Steuerhinterziehung zu fördern. Also antistaatlich. Mhm. Das heißt, wir sind in einer paradoxen Situation, dass wir eine autoritäre Bewegung haben, autoritäre Entwicklungen haben, die gegen die Autoritäten gehen.
3: Ich finde ja tatsächlich, Paradoxie ist ein richtiger Ausdruck, oder auch, dass es eine Art von Kombination des Widersprüchlichen ist. Wie du gesprochen hast, ist mir aufgefallen, wo eigentlich auch Ähnlichkeiten von manchen Dingen sind, die ich hier auch in meinem Buch analysiere, nämlich einerseits der Hauptthema meines Buches ist das abgegrenzte kleine Teil, womit ich mich wesentlich beschäftige, ist, wie verwandeln sich Menschen, wenn sie in den Tunnel rechtsradikaler Propaganda kommen. Das heißt, können ja manchmal auch Menschen sein, die das Herz am rechten Fleck haben und sich nur nicht repräsentiert fühlen und was auch immer. Aber behalten Sie das Herz am rechten Fleck, wenn Sie quasi 7 Jahre lang bombardiert werden mit Botschaften des Negativismus, Angst und Grausamkeit. Das heißt, ich habe mich nicht so sehr damit beschäftigt, mit Fragen, welche gesellschaftlichen Ursachen hat es und was ist jetzt das Individuum, das besonders ansprechbar dafür ist. Da gab es ja die historisch großen Studien von Adorno und anderen über den autoritären Charakter. Da war ja im Wesentlichen die Hauptcharaktertypen des Autoritären, Menschen, die in autoritären Institutionen sozialisiert worden sind. Das heißt, die so einen konventionalistischen, konformistischen Lebenstyp, also Persönlichkeitstyp hatten. Aber schon Adorno und diese Forschergruppe hat persönliche Charaktertypen entdeckt, die es auch gibt in diesen Sphäre, aber die damals randständig waren. Sie haben es genannt, der Rebell und der Spinner. Ja, die gegen alles sind, denen gleich immer die Hutschnur reißt, die nicht wirklich total sofort unterscheidbar sind vom autoritären Charakter, aber die autoritäre Aggression und die Lust, sozusagen über andere drüber zu fahren, macht sie zum autoritären Charakter. Und das ist ja heute, wenn man so will, eher der Haupttypus oder zumindest ein größerer Typus als vor 100 Jahren von der Bedeutung innerhalb dieser rechtsradikalen Bewegungen. Und der ist ja sehr nahe an dem, was du beschreibst, nämlich Leute, die gar nichts akzeptieren wollen, außer sich selbst. Ja? Keine Regeln, an die ich mich halten will. Selbstverwirklichung heißt, dass es nur nach meiner Pfeife gehen darf. Und wenn es nicht nach meiner Pfeife geht, dann reißt man gleich die Hutschnur und ich entwickle diesen affektiven Furor, diese Wut und die Zorn, den wir aus allen Reden sowohl der rechtsradikalen Anführer als auch ihrer Anhänger triefen sehen.
4: Aber das ist doch eine Aggressivität, die dann sehr individuell läuft und sich individuell durchsetzt, weil nicht in ein System des Glaubens an alte Autoritäten eingebaut, aber trotzdem wird das politisch in einer Weise instrumentalisiert, die beunruhigend ist, Georg Hoffmann-Osnoff.
2: Naja, das finde ich sehr gut, was du da geschrieben hast.
3: Wir müssen aufpassen, dass wir nicht in Sie fallen.
2: Ja. Das ist doch ein wesentlicher Punkt. Die längste Zeit hat man doch immer gesagt, also der Kickl oder die FPÖ, mehr als 20% wird er nicht machen. Und in Amerika mehr als 10%. autoritäre Dings, dass der Faschismus kommt nicht wieder, weil die Bedingungen des autoritären Charakters sich verändert haben. Also du hast nicht mehr die klassische Familie mit dem strafenden Vater, repressiv bis dort hinaus, prügelnd, wie auch immer. Ja, sondern it's over. Du hast jetzt permissive Familien. Ja? Also woher sollen denn die Faschisten kommen? Und jetzt kommt der neue Typ des Faschisten. Ja? Der neue Typ des Faschisten, das ist eben so quasi der Anti-Autoritäre, der sogenannte libertäre Faschist, jetzt sogar in der jetzigen Zeit der narzisstische Autoritäre. Ja? Und das erinnert mich irgendwie an diese Schrift von Riesmann, die einsame Masse. Ja?
4: Riesmann
2: ist ein amerikanischer Soziologe, der in den 50er Jahren einsame Masse geschrieben hat und wo er darlegt drei Stadien, zuerst also der traditionsgebundene Charakter, dann der innengeleitete, der das schon internalisiert hat, die ganzen Gebote, und jetzt kommt eine neue Phase, der außengeleitete, derjenige, der so quasi akzeptiert werden will, der von den Peer-Groups akzeptiert, der kein Gewissen im klassischen Sinn hat. Das hat er in den 50er Jahren geschrieben. Inzwischen sind 30, 40, 50 Jahre vorbeigegangen. Es hat sich exponentiell, ist dieser außengeleitete Mensch geworden. Und der Trump ist so quasi die Kristallisationspunkt so eines Individuums, das nur außengeleitet ist, der kein Gewissen hat, der keine Schuld hat, der keine Scham hat, der aber Angst hat. Das ist eines der wesentlichen Elemente dieses außengeleiteten Menschen.
4: Inwiefern Lies, hat die Tatsache, dass diese Entwicklung zur politischen, gesellschaftlich relevanten Kraft wird, auch mit dem Netz zu tun, mit dem Internet, mit dem Hassphänomen, Hass im
0: ganz
4: Netz.
0: Ganz extrem mit dem Netz zu tun. Und ich komme jetzt nochmal, also da waren jetzt so viele Punkte, ich versuche es jetzt für mich zu ordnen. Also warum ist das so relevant, vor allem die Social-Media-Entwicklungen? Da geht es nicht nur darum, was sind da Intentionen dahinter, da geht es um die Struktur des Mediums. Wir wissen, wie es funktioniert. Jemand, der was Schlimmes tut, was Furchtbares macht, der aggressiv ist, kriegt viele Klicks. Das heißt, beim nächsten Mal muss er eigentlich noch was viel Furchtbares machen, bringst du das ja auch im Buch, Robert, um wieder diese Aufmerksamkeit zu generieren. Aber, und jetzt kommt der interessante Punkt, wenn man mit jungen Menschen redet, die sich sehr viel mit Social Media beschäftigt haben und teilweise dann wieder auch entkommen sind, die dann sagen, das beherrschende Gefühl ist für uns Angst. Da geht es um die Angst, ausgestoßen zu werden, nicht zu genügen, nicht gut genug auszusehen, nicht stark genug zu sein, nicht männlich genug zu sein. Also genau diese Angst, die da beschrieben wurde, schon in den 1950ern, mit Hilfe der neuen Techniken ist jetzt der vereinzelte Massemensch nochmal 100-fach oder vielleicht 1000-fach sogar nochmal diese potenziert jedenfalls dem ausgesetzt. Und ich glaube, das ermöglicht auch diese autoritäre Versuchung, dieses Wir-Ihr-Gefühl, diese Vorstellung bei einem digitalen Stamm, gehöre ich dann dazu. Und wenn man danach spürt, sagen alle, die schon mal radikalisiert waren oder kurz davor waren, es ist eigentlich vollkommen egal, ob jetzt in eine religiös-fundamentalistische Richtung oder rechtsradikal, es kommt eigentlich darauf an, was dich zuerst erreicht. In 3 bis 6 Wochen bist du da drinnen, wenn du nur mit diesem Inhalt überschüttet wirst. Also das sollte uns zu denken geben, und jetzt komme ich zu diesem kleinen...
2: Aber man kann genauso schnell wieder rauskommen.
0: Mit den richtigen Methoden, ja, könnte man, wenn man auch politische Maßnahmen ergreift. Und da muss ich sagen, weiß schon etwas unlocker, wie lange es bei uns gebraucht hat, bis man über ein Social-Media-Verbot nachdenkt, dann ist es meiner Meinung nach bis 14 eh nicht sehr weit angesetzt, weil diese kritische Zeit ist eigentlich zwischen 14 und 18. Also was ich sagen will, ist, wir haben fundierte wissenschaftliche Erkenntnisse darüber, was den Extremismus fördert, auch diese autoritären Versuchungen fördert, Angst- und Suchtmechanismen, und wir haben viel zu spät eingegriffen. Also das sind auch hausgemachte Sachen, wo ich sage, hätte die Politik, in den USA ist man nicht interessiert, aus eben genannten Gründen, aber hätte man in Europa viel, viel schneller auch reagieren können drauf.
4: Diese Beschreibung von euch jetzt, der rechtsrechten Strömung basierend auf einer Tendenz zur Ausleben der individuellen Grausamkeit, ist das nicht ein großer Unterschied zu autoritären Regimen? Autoritäre Regime sind streng vorgegeben von oben, und da ist mit Individualismus nicht sehr viel los. Also Russland unter Putin da ist die individuelle Rebellion zur Grausamkeit, mit der ist nicht sehr weit her. Das ist eine Oh ja. Erscheint es zu sein, eine klassische Diktatur mit aggressiven Vorstellungen nach außen. Aber Trump und die USA ist doch da ganz anders, das politische Fundament. Und die Möglichkeit eines Rollback der Grausamkeit ist
3: es gibt
4: in den USA gegeben, in anderen Systemen nicht.
3: Es gibt sicherlich große Unterschiede. Wir müssen immer die Unterscheidungsfähigkeit behalten, je nach in welcher Gesellschaft, welche Analyse, ist ja eh logisch. Ja? Ich stimme da nicht ganz zu, dass Trump und Putin so ein Unterschied ist. Ja? Weil grundsätzlich ist es mal so, ich schreibe das auch im Buch mit einer Formulierung, wo viele Leute sagen, um Gottes Willen, was schreibst du da? Also da fragen mich viele dazu. Nämlich den Satz, der Faschismus und die Demokratie sind keine Antipoden, sondern perverse Zwillinge. Ja? Und das folgt ja logisch der Weise daraus, dass diese Affektbewirtschaftung, die Bewirtschaftung der Leidenschaften der Massen, ja, brauche ich ja als Politiker nur, wenn ich in einer mehr oder weniger demokratischen oder halbdemokratischen Massengesellschaft lebe. Ja? Wenn ich in einer totalitären Gesellschaft lebe und ich bin Militärdiktator und ein anderer Offizier will auch Militärdiktator werden, na, dann stürzt er den Offizier, aber er muss nicht die Leiden. Wenn ich in einer mehr oder weniger demokratischen oder halbdemokratischen Massengesellschaft lebe. Ja? Wenn ich in einer totalitären Gesellschaft lebe und ich bin Militärdiktator und ein anderer Offizier

0: Die grundsätzliche Zustimmung ist natürlich die, dass auch und insbesondere in einer Gesellschaft wie der USA wir gleichzeitig erleben, ich habe jetzt auch dieses Buch gelesen von Naomi Klein und Astra Taylor, glaube ich, heißt es, Endzeitfaschismus, wo sie ganz düster die Lage in den USA beschreiben, aber dann auch beschreiben, wie viele Menschen sich, und zwar nicht nur Linke, sondern Leute, die einfach in ihren Communities leben, sich gegen diese Prätorianer Garde der Eis aufgestanden sind. Ja? Linke, rechte Hausfrauen, aber genauso Republikaner und Demokraten, die gegen Datenzentren wetten, rebellieren, weil sie sagen, wir wollen das nicht, also diesen Scheiß von den Tech-Oligarchen.
1: Die Vielfalt, die gesellschaftliche Vielfalt beinhaltet die Möglichkeit zu Korrekturen, was bei Diktaturen nicht der Fall ist, Georg.
2: Vor einem Monat oder vor zwei Monaten hätten wir anders diskutiert. Aber jetzt ist die Situation, dass Amerika hasst diesen Trump. Das ist relativ einfach.
1: Ja, ganz Amerika. Ja. Mehr als die Hälfte Amerika.
2: Amerika hasst diesen Trump, das ganze System des MAGA, das ganze System dieser Bewegung bricht im Moment zusammen. Das ist die reale Situation. Das heißt, auch sehr viel ist beschädigt, ja, an den verschiedenen Institutionen des Rechtsstaates und der zivilen Gesellschaft. Aber offensichtlich funktioniert noch ein großer Teil, vor allem die Justiz, auch die Medien, ja, trotz allem. Und das kommt noch dazu, was natürlich ganz beunruhigend immer war, dass diese MAGA-Bewegung kombiniert ist und zusammenwächst mit dieser mafiösen, also diese Mafia mit der mafiösen Tech-Oligarchen-Gruppierung. Ja. Aber auch hier zeigt sich, dass das alles nicht so einfach ist. Ja. Die Bevölkerung ist gegen die Rechenzentren, die Bevölkerung demonstriert dagegen. Selbst die Technokraten da an der Spitze kriegen Angst davor, dass das zusammenbricht, dass die Böses anrichten, dass das auf der Börse runtergeht und dass sie dann die Buhmänner sind. Das heißt, die ganze Situation ist nicht so. Also man soll nicht so machen, als ob die ganze Bevölkerung grausam geworden ist. Ja? Also natürlich nicht. Ja? Also wenn man sich anschaut, die Entwicklung, grausam und mörderisch und mordlüstern. Wenn man sich anschaut, die Entwicklung der amerikanischen Gesellschaft, nehmen wir mal die amerikanische, weil die so herausragend ist, hat sich in den letzten 20, 30 Jahren liberalisiert. Die Kriminalität ist zurückgegangen. Kontinuierlich.
1: Hinrichtungen sind zurückgegangen.
2: Heute das erste Mal seit den 60er Jahren, dass an die Hälfte der Leute gegen die Todesstrafe sind. Das waren 80-90% in den 90er Jahren.
1: Und das ist natürlich ein Potenzial, das eine Gesellschaft hat, sich gegen autoritäre Hassregime oder Regierungen zu wehren. Und liest du in deinem Buch Hannah Arendt und ihre Unterscheidung von autoritär zu totalitär. Wie wichtig ist das für uns in der jetzigen Zeit zu verstehen, was passiert?
3: Also ich glaube, es ist deshalb hilfreich, weil gerade Autokraten gewisse Dinge nicht so sehr benötigen wie jetzt Anführer von totalitären Systemen. Und deshalb picke ich da jetzt die USA raus, weil ich mitgehen kann mit dieser Hoffnung, dass bei den Midterms ganz andere Ergebnisse raufkommen. Wo ich nicht so optimistisch bin, ist, dass man so einfach diesen Einfluss der Tech-Pros bricht, weil die einfach so weit verstreut sind, auch überall ihre Datenzentren schon gebaut haben, schon lange, über Jahrzehnte schon vorbereitet haben. Da bin ich nicht so optimistisch, unsere ganze virtuelle digitale Infrastruktur ist basiert auf ihnen. Ja, also wir können quasi nicht so einfach alles abschalten. Also das wird noch ein großes Problem. Was ist jetzt der Unterschied heute autoritär, totalitär für mich, dass die Totalitären Interesse daran haben, wirklich bis ins Kleinste, Intimste einzudringen. Und das schaffen sie mit den Daten. Also wenn ich mir jetzt vorstelle, autokratische Szenarien, wo Grausamkeit verübt wird, sei es jetzt psychische Folter, physische Folter, ist fast lachhaft, das braucht man gar nicht mehr. Also man arbeitet mit Selbstausbeutung, das geht im Digitalen hervorragend. Und das Zweite, was ist, jedes Datenfitzelchen gibt ohnehin schon mehr Preis. Also ein Blick auf mein Smartphone eröffnet Horizonte, so viel könnte ich
0: braucht
3: gar nicht beichten.
0: Braucht man dich nicht
3: also, genau, weder Kirche, Inquisition, also das ist nicht mehr notwendig. Ebenso, wenn es um Biodaten gibt, die wir einfach so freiwillig unter Anführungszeichen abgeben. Und das

0: Es ist schon nochmal eine ganz, ganz andere Sache, Menschen zu beeinflussen, mit Algorithmen zu leiten. Also davon hätten die totalitaristischen Systeme im 20. Jahrhundert geträumt. Und das ist jetzt aber Realität und wir sind aber einigermaßen freiwillig dabei. Und da kommt jetzt mein Punkt mit dem, warum gehorchen wir da eigentlich drauf? Vielleicht auch, und das wäre jetzt mein Punkt, weil es ganz schwierig festzustellen ist, gegen wen soll ich überhaupt revoltieren? Wer ist jetzt eigentlich mein Ansprechpartner, um mich zu reiben und diesen Ungehorsam zu üben? Wir haben den in Erziehungsbereich immer weniger, weil wir da vielleicht auch falsch an den falschen Stellen gespart haben oder vielleicht auch die falschen Autoritäten abmontiert haben. Also uns fehlen diese Reibeflächen, um das auszubilden. Deshalb bin ich ja gar nicht so überrascht, dass man jetzt nicht so einfach bei uns auch eine Demonstration auf die Straße bringt. Weil die Frage ist, an wen richtet sich dieser Protest? Wem trauen wir überhaupt zu, dass er etwas ändern könnte? Und ich glaube, kaum jemand in Österreich traut irgendeiner Politiker, Politikerin zu, jetzt bin ich vorsichtig, dass er jetzt mit den Big Techs die Sache für Österreich ausverhandelt, ja, verantwortungsvoll.
1: Ja, ich glaube, ich meine, was wir natürlich sehen schon in bestimmten anderen Ländern, dass es Politikerinnen und Politiker gibt, denen zumindest irgendwie eine Hoffnung und eine Leidenschaft zufliegt. Soran Mandani, jetzt
0: absolut.
1: Elif Erhard in Berlin, die jetzt in Berlin 26% gemacht hat, mit Botschaften, die eigentlich heißen, alle zusammen gegen die, das Leben ist nicht mehr leistbar, die Wohnung ist nicht mehr leistbar, Lebensmittel, und sie zerstören unsere Welt. Ja, ist ein bisschen populistisch, aber so ist es und so ist irgendwie letztendlich die Energie, die hier mobilisiert wird. Und das stützt sich eben schon auf ein bisschen sowas wie reale Bewegungen. Ja. Das habe ich eben, du hast natürlich recht mit allem, was du analysiert hast, ja, dass es schwierig ist, wer ist eigentlich der, gegen den ich protestiere. Aber wenn ich mir anschaue, die Bewegungen in den USA gegen die Datenzentren, dann ist es schon, es ist diese Haltung, wir wissen, wer die sind. Ja. Das sind skrupellose Oligarchen und Mafiöse. Sie stecken mit dieser Regierung unter einer Decke. Sie bauen die stinkendsten und gefährlichsten und die umweltzerstörendsten Dinge in unsere Landschaften überall hin.
2: Ja, korrupt,
1: machen, werfen Kohle, Gas und was weiß ich was für Kraftwerke an, die wir eigentlich nicht mehr brauchen, in unseren Regionen. Die werden quasi in Wüsteneien verwandelt und wir haben nicht mal etwas dafür, weil im Unterschied zu der früheren Kohlebergbau- und Autoindustrie, die auch beim Kohlebergbau ganze Berge abgetragen haben, gibt es nicht mehr Arbeitsplätze. Ja? Also der Reichtum ist dort. Und die Verwüstung ist bei uns. Ja. Das ist ja der Grund, warum dann quasi in jedem Winkel der Vereinigten Staaten Demokraten und Republikaner gemeinsam gegen die vorgehen. Ja. Und das ist schon bemerkenswert.
2: Du beschreibst, Robert, diese rechte Strömung des neuen Faschismus als ein internationales Phänomen. Inwiefern ist da wirklich eine Art von Achse, die darüber hinausgeht, dass man sich halt Gags teilt oder Reden teilt oder sonst irgendetwas. Du schreibst ja sogar, dass möglicherweise ohne Trump die FPÖ weniger radikal wäre, die AfD weniger radikal wäre und die Befruchtung durch diesen erfolgreichen, insofern erfolgreich, als er Präsident geworden ist, neuen Faschisten, neuen Typs in Washington zu einer Radikalisierung in Europa geführt hat. Wie stark ist das und was würde es heißen, wenn Trump verliert? Würde dann die Auswirkung etwas massiver sein als die Auswirkung eines Viktor Orban, der verloren hat, weil Amerika doch nach wie vor Führungsnation in der Welt ist?
1: Also zunächst einmal, da hatte ich ja vorher irgendwie einen Wissenschaftler, den ich gar nicht kannte, mit dem Staunen, dass jemand es in den 50er Jahren schon gesagt hat, angemerkt. Vieles von dem, was wir heute analysieren, wenn ich mir anschaue, Leo Löwenthal, Falsche Propheten, wenn ich das liest, das kommt in meinem Buch relativ zentral vor, der hat in den 50er Jahren so geschrieben und wir denken uns, schreibt er jetzt über den Kickl. Ja? Also es ist wie ein Protokoll unserer Gegenwart. Und genauso, wenn wir Massenpsychologie und Ich-Analyse von Freud lesen, haben wir dann manchmal das Gefühl, der schreibt übers Internet. Ja? Also so, das ist mal das eine. Was an Löwenthal zentral ist, dass er sagt, die haben ein Muster gefunden, der Agitation, das eigentlich überall anwendbar ist. So quasi ein global anwendbarer Faschismus, im Unterschied zu den Nazis. Ja, die Nazis haben gesagt, die deutschen Arier und die nordische Rasse, das kannst du nicht anwenden auf Indien. Ja? So, also auch, ja, auf Indien vielleicht schon, auch, auf ja. Indien gerade noch, aber auf andere Faschismen ist das dann schwierig. Ja? Aber da ist ein Muster der Agitation aufgekommen, das einfach überall anwendbar ist. Ja? Und das führt natürlich dazu in der jetzigen Situation, wo du diesen Aufschwung überall hast, wo die internationalen Verbindungen überall hast, schon alleine ohne, dass sie geknüpft werden müssen, dass es eine Art von Inspiration gibt. Ja? Die Herren, die österreichischen Faschisten, hören Sie die best funktionierenden faschistischen Podcasts aus den USA an, machen Sie nach, Best-Practice-Beispiele, wenn man so will, aus aller Welt. Und die Radikalisierung der einen Partei trägt über die Kapillaren des Netzes zur Radikalisierung der anderen an. Ich glaube sogar, dass die FPÖ nicht so radikal wäre, wie sie jetzt ist, ohne die AfD. Ja? Dann gibt es die Macht, ganz machtpolitische Ergänzung. Ja? Also sozusagen, wenn es irgendwo herrscht und der Herrscher ist ausreichend korrupt wie Orban, gibt es sehr viel Geld, das ich verteilen kann für meine Partner in den anderen europäischen Ländern. Da haben viele, die wir jeden Tag in irgendwelche Talkshows sehen, Schreitalkshows, gut davon gelebt. Denen ist jetzt das Einkommen weggebrochen. Das ist nicht so ganz irrelevant. Ja? Insofern würde ich das jetzt nicht unterschätzen, was da die Abwahl von Orban bedeutet. Und eine Abwahl von Trump würde natürlich auch eine Art von Schockstarre und dann nicht das Verschwinden dieser Agitation, die wird weiterleben. Ja? Aber diese Siegesgewissheit wird dann natürlich nicht gebrochen sein.
2: Liz, du beschreibst ein Phänomen KI-Sykophantie. Also ein Phänomen, das durch die KI, die künstliche Intelligenz, alle, die irgendeinen Ausbruch haben, einen aggressiven Wutanfall haben, bestätigt werden und ihnen nicht widersprochen wird.
0: Nein, das stimmt nicht ganz so. Also was heißt, es wird nicht widersprochen? Es wird nicht absichtlich zur Gewalt aufgerufen. Das passiert natürlich nicht. Aber die Position wird abgeschwächt, aber sehr gefällig abgeschwächt. Also es gibt nicht dieses Überleg mal, was du da jetzt eigentlich sagst oder das ist einfach schlichtweg falsch oder da gibt es andere Positionen dazu, sondern das kann man nicht so sehen. Ich kann dir nicht dazu raten. Ich habe das sehr oft so gelesen, auch bei Auswertungen von Berichten, so das ist ein allzu verständliches menschliches Gefühl, das du hast. Und das ist natürlich klar, das darfst du auch haben, aber bitte leb's nicht aus oder so. Also das ist einmal die eine Sache. Und die zweite Sache, neben der KI, und jetzt würde ich wirklich drauf pochen, nochmal die KI zu unterscheiden, die ja jetzt Trump mittlerweile schon als Superintelligenz branden will, ich finde das auch sehr amüsant, aber gut, ist die zweite Geschichte auf Social Media, welcher Affekt wird eigentlich beschworen, der nämlich so gut funktioniert. Das könnte ja auch Liebe sein. Ja, okay. Das ist jetzt sehr naiv gesprochen.
1: Nicht gut, ne?
0: Funktioniert überhaupt nicht. Das bräuchte auch wesentlich länger Zeit, zumindest wenn man Psychologinnen glaubt. Ja? Aber es wird Wut beschworen. Und warum ist Wut jetzt so interessant? Wir haben es nämlich schon mit einer auch oft gleich verwendeten Wut-Zorn-Thematik zu tun. Aber was auf Social Media passiert, ist Wut. Das heißt, es ist was Spontanes, was Impulsives, was relativ kurzzeitig auch sein kann, was mit Ohnmacht zu tun hat und sich dann auch direkt aggressiv gegen eine vielleicht Aussage, Person etc. richtet. Haben wir ständig im Netz. Und jetzt ist dieser wunderschöne Versuch da, diese Wut in eine chronische Wut zu verwandeln, so würde ich es nennen, was man so im Allgemeinen Ressentiment nennt. Und damit kann man wunderbar arbeiten. Ja? Also sobald ich dieses Ressentiment hergestellt habe, ist wesentlich mehr möglich auch an Grausamkeit. Aber jetzt nicht, dass alle jetzt Grausamkeit dezidiert ausüben, sondern dass ihr ein Stück weit an Empathie einbüßen, sich gar nicht mehr reinversetzen wollen, sondern in ihrer eigenen Position bleiben. Also das halte ich im Moment für viel gefährlicher. Also ich glaube auch noch nicht, dass wir so verroht sind, aber wir sind so, dass wir sagen, ich muss mich gar nicht mehr in deine Position reinversetzen, weil ich habe eine gefährliche Alternative, die mir die KI bietet und ich habe meine eigenen Echokammern und außerdem weiß ich ja mit meiner Stimme der Vernunft und Stimme des Gewissens oder meinem Bauchgefühl ja eh was richtig ist. Also das kommt unangenehm zusammen gerade.
1: Und damit wird aber die Ausübung von Massengrausamkeit zumindest zu einer Potenzialität.
0: Ja.
1: Das ist genau, das, was ich schon immer unterstreichen würde. Massengrausamkeit in der Geschichte zeichnet sich immer dadurch aus, dass sie von Menschen ausgeübt werden, die sie vor 10 Jahren nicht vorstellen hätten können, dass sie sich ausgeüben würden. Und dazwischen lagen Lehrjahre der Unbarmherzigkeit.
2: Liz, im letzten Kapitel deines Buches gibt es die Überschrift Widerstehen. Also ein bisschen ein Ausblick, der nicht nur total düster ist. Beim Widerstehen, wie unterscheidet man da, sagen wir, Ungehorsam, ziviler Ungehorsam, eine wichtige Tradition in der Demokratie, die auch etwas bewirkt, von bloßem Protest, der ins Leere geht?
0: Ja, also ich würde sagen, da ist das gar nicht düster. Ich glaube, da kommt auch ein bisschen so der Impetus der Philosophie rein, nämlich, dass man auch sich selber und seinen eigenen Neigungen und Überzeugungen mal widerstehen muss. Also mal wirklich zu hinterfragen, wie empathisch bin ich jetzt eigentlich? Oder könnte das jetzt wirklich etwas sein, was fundiert ist in der Realität, oder gefällt es mir nur einfach jetzt ganz gut? Das ist immer der erste Punkt. Das wäre auch, da gibt es so einen schönen Auszug auch von der Arendt, der ist nicht im Buch, aber mir gefällt das sehr gut, wo sie dann sagt, na, der einzige Vorteil, den die Skeptiker und Skeptikerinnen haben, ist nicht, dass sie immer recht haben, aber dass dieser methodische Zweifel ihnen hilft, nicht auf jegliche autoritäre Versuchung oder jeden Führer reinzufallen, weil sie einfach von Haus aus skeptisch sind und einmal abwartend sind. Und ich finde, das kann man sich sehr wohl aneignen, und das könnten wir auch zusammen üben. Und ich halte auch genau dieses Üben dieses absichtlichen Misstrauens, nicht nur gegenüber den eigenen Positionen, sondern auch, was ja eigentlich Demokratie ausmacht, dass sie sagen, nein, wir sind keine bloßen Untertanen, deswegen haben wir dieses System. Wir wollen nicht, dass einfach jemand sagt, ich tue das jetzt und lehne dich zurück, sondern nein, wir wollen mit den gestärkten Institutionen absichtlich misstrauen und schauen, was geht da. Genauso wie das übrigens auch in der wissenschaftlichen Praxis selbstverständlich ist. Da wird auch keiner sagen, das ist ja unheimlich, dass du jetzt meine These versuchst anzugreifen oder dieses Experiment nochmal versuchst zu kritisieren, sondern da gehört das quasi zur guten redlichen Praxis dazu. Also von dem her glaube ich, das wäre so mein Ausblick in diese Richtung. Und vielleicht noch einer, der praktisch politisch interessant ist, dass die Art, wie wir Gewalt denken, also hat sich schon auch atemberaubend verändert. Und dieser Punkt mit diesem Zurückgreifen auf das Animalische und das Bestialische, da bin ich immer ein bisschen vorsichtig mit der Sprache, weil es genau eben diese Instinktungebundenheit ist, die uns so extrem grausam macht. Also die Art, wie wir Gewalt praktizieren und anwenden, genau, geht weit über das hinaus, was wir von Tieren sehen. Also wenn ich jetzt böse bin, könnte ich sagen, leider ist es genau das Potenzial, das uns auch so grausam macht und wo wir sehr wohl in der absoluten Verantwortung stehen und uns definitiv nicht auf Triebe oder Gehorsam rausreden können.
2: Und da, Georg, ist natürlich eine ganz entscheidende Frage, ob irgendwann einmal der Bogen überspannt wird. Und wenn der Bogen überspannt wird, dann können diese Gegenkräfte und diese Gegenemotionen mobilisiert werden. Woran lässt sich das festmachen, ob der Donald Trump den Bogen überspannt hat? Ich meine, der Viktor Orban hat den Bogen überspannt, offenbar mit Korruption dass alle das Gefühl gehabt haben, also der nimmt nur uns alle aus für sich und seine Familie. Ein bisschen ist das auch in den USA der Fall, weil das Thema Korruption in diesen Wahlkämpfen für die Midterm-Elections eine Rolle spielt, was bisher nicht der Fall gewesen ist. Aber wie sieht man, okay, der Bogen wird überspannt, jetzt haben andere eine Chance, und heißt das nicht auch, dass man es dann ein bisschen denen, die den Bogen überspannen, überlässt, zu sagen, wann die demokratische linke Zivilgesellschaft wieder eine Chance hat?
3: Ich meine, die lustige Geschichte ist, also überall wurde analysiert, gestört der Narzissmus des Trump als Triebkraft der ganzen Geschichte. Und in dieses Fantasiereich des Narzissmus nimmt er einen Teil der Bevölkerung mit. Das ist die MAGA-Bewegung. Ja? Und ich hab dann nachgeschaut über Narzissmus und so, und hat es eine Untersuchung gegeben, die sagt, also am Anfang sind die Narzissten absolut fantastisch. Ja? Also das faszinierend. Ja? Aber ab einem bestimmten Zeitpunkt verliert sich das, vor allem dieses dauernde Angeberei und Großsprecherei, das geht dann den Leuten auf die Nerven. So, und das haben wir jetzt in Amerika. Ja, genau das haben wir jetzt in Amerika. Und das ist die Chance natürlich für Bewegungen. Ja, für die Bewegungen, die so quasi das Wesentliche aber ist, dass natürlich die Bedingungen, unter denen diese Bewegungen entstanden sind und entstehen, und wieder aufkommen faschistischer Bewegungen, die Bedingungen sind natürlich nach wie vor da. Das heißt, eine Linke, eine Gegenbewegung muss natürlich ein Projekt haben, ja, das darüber hinausgeht, was bis jetzt war. Du kannst nicht sagen, wir stellen das alles wieder her. Ja? Mhm. Ich meine, das will man schon, aber das genügt nicht, ja, weil die Grundlagen dessen, ich meine, wir sind doch in der Situation, dass die alte Gesellschaft nicht mehr funktioniert und die neue noch nicht da ist. Ja? Und das gebiert, wie wir wissen, Monster, die erleben wir gerade, aber die neue Gesellschaft wird irgendwie, muss man bauen, nicht? Und das ist der Auftrag.
2: Die neuen Antworten, ein Konzept. Und damit das auch politisch relevant wird, braucht es ja Symbolfiguren, nicht? Der Anti-Trump sind. Du hast angesprochen den Bürgermeister von New York, die mögliche Bürgermeisterin von Berlin, wenn sie sich einigen können. Was mir aufgefallen ist, ist der Papst. Also Papst Leo hat in den letzten Tagen eine riesige Triumphreise durch Frankreich gemacht, wo er Botschaften drüber gebracht hat für Europa, für Menschenrechte, für Flüchtlinge. Ein konzises Konzept. Da sind wir in einer Zeit, Lies, wo der Papst Leo der katholischen Kirche, die eine Autorität ist, und du sagst ja, wir müssen irgendwie wieder Autoritäten, also ein Teil der Autorität der katholischen Kirche, der Kirchen, nötig sind, damit man diesem Faschismus widersteht.
0: Also die erste Reaktion ist natürlich, ich muss lachen, wenn ich das jetzt höre. Aber die zweite Reaktion ist, vielleicht müssen wir, oder lohnt sich jetzt da die Unterscheidung zwischen, vielleicht ist es die Zeit der natürlichen persönlichen Autoritäten. Also ich weiß nicht, ob wirklich die Papstrolle, diese künstliche Autorität, diese Kirchenautorität wirklich so stark ist. Aber die Rolle dieses Widerständigen, der in einer ähnlichen Machtposition doch auch sich entgegenstellt einer auch künstlichen Autorität, die nicht persönlich ausgefüllt wird oder zumindest nicht überzeugend für den Rest der Welt, glaube ich, ist eher so darauf zurückzuführen, dass diese Person sehr stark ist oder diese Autorität wahrnimmt. Aber ich weiß nicht, ob jetzt wirklich die Kirche, vielleicht wird die Kirche auch dadurch gestärkt, wir erleben es ja auch umgekehrt bei Trump, der hat ein hohes Amt ausgeübt, aber eigentlich dessen Autorität durch seine fehlende persönliche oder seine autoritäre Gesinnung völlig zerstört und zerrüttet. Also das kann auch umgekehrt sein. Ich weiß nicht, vielleicht ist das eher das Erleben von diesen natürlichen Autoritäten, die kommen, weil sie beispielsweise in der Wissenschaft eine Rolle spielen oder auch vielleicht im Zivilgesellschaftlichen eine Rolle spielen. Also ich weiß gar nicht, ob diese klassischen künstlichen Autoritäten wieder da sind oder ob das nicht für die Einzelnen wieder eine Chance ist, Solidarität untereinander zu schaffen.
2: Symbolfiguren für einen Gegentrend brauchen wir. Es gibt nicht nur den Papst, es gibt auch den Premierminister Kanadas, der plötzlich den Europäern gesagt hat, seid froh über das, was ihr habt als Vereinigtes Europa und Kanada würde sich irgendwie überlegen, mitzumachen. Das sind nicht die mächtigsten Figuren, Symbolfiguren genau. Für Gegentrends, aber immerhin, sie sind da. Das war's für dieses Mal. Viele Ideen, viele Anregungen. Herzlichen Dank an die Runde. Die beiden Bücher, über die wir gesprochen haben, Gehorchen über das Wesen der Autorität von Lies Hirn und Erziehung zur Grausamkeit von Robert Miesig, die können alle im Falter Buchversand bestellt werden. 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Ursula Winterauer hat die Signation gestaltet, Sophie Aster betreut die Audiotechnik für diese Sendung. Danke, Sophie. Ich verabschiede mich. Bis zur nächsten Folge.

Ja, heute wird ein bisschen über die Feierlichkeiten, die im Laufe des Monats Oktober für uns Spanier in Kärnten sind, durch feiern sind. Es fängt immer an mit dem 10. Oktober, was ich vorhin eben ein bisschen erleuchtet habe. Und das müsste ich wirklich nicht in Deutsch auch noch wiederholen. Aber für Leute, die das nicht kennen, dann habe ich ein bisschen von den Alpenantritt, weil eben Sachen sind, die für uns sehr außergewöhnlich sind. Aber wir haben auch noch der 12. Es ist unser Nationalfeiertag. Das werden wir nächsten Dienstag auch durchgehen. Und natürlich gibt es noch andere Feiertage. Dafür haben wir das ist der Rest des Monats. Y por eso que nos queda el resto del mes para las demás festividades. Ahora vamos a escuchar también Un Otoño de Nino Bravo. Arena de Otoño.

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Hola, hola, hola, hola. Buenas noches y bienvenidos a la Noche Latina de Radio Agora. Aquí comienza nuestro viaje musical a través de Hispanoamérica, la Noche Latina. Liebe Freunde, willkommen in unserer Sendung. Das ist Lateinamerikanische Nacht. Eine musikalische Reise durch Lateinamerika und Spanien. Wir machen wie immer bis 23 Uhr Musik, Musik mit viel Freude und ein bisschen Konversation, aber natürlich mehr Musik. Okay, amigas, amigos, sean bienvenidos. Como siempre, les invitamos a recorrer la geografía musical del mundo de habla hispana. Aquí comienza la Noche Latina.

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1: Bueno, seguimos en la Noche Latina. Antes, un saludo muy especial para Moosburg, esta Bundesrepublik, aquí al ladito. Muy bien, machen eine liebe, liebe Grüße von unserer liebe Anita Kuchel. Okay, liebe Anita, ich freue mich, es alles okay. Ich hoffe, bei dir und für deine Familie. Wir machen eine Challenge-Lied für dich, okay? So kannst du weiter ein bisschen Ruhe schlafen jetzt, oder? Fast. Okay, wir machen noch weiter unsere musikalische Reise hier im Radio Agora. Von unserer liebe Anita hier in Moosburg. Wir machen jetzt eine besondere Musik. Aufpassen, Sie müssen auch hören diesen Text. Okay? Ja, sigamos disfrutando de la noche latina. Das ist Lateinamerika.

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